sowohl als Soul-Sängerin als auch als Spoken-Word-Künstlerin in Erscheinung tritt hier. Bei dem jetzt folgenden Irreversible Entanglements Masterpiece Keep Going ist Kier Neuringer übrigens anstatt am Saxophon am Fender Rhodes zu hören.

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Hey, hey, hey, was ist hier denn los? Was ein Punch, was eine Energie. So werden auf unglaubliche Weise musikalische Schlachten gewonnen. Das eben gehörte Serpent Tongue Slight Return ist ein infernalischer Ritt mit wildem Schlagzeug und angezerrter Gitarre. Einer von 7 klasse Tracks des Albums Deface the Currency von The Mesthetics zusammen mit dem Tenorsaxophonisten James Brandon Lewis. The Mesthetics sind die perfekte Jazzband für alle, die mit experimentellem Indie-Rock aufgewachsen sind. Unterwegs an der Schnittstelle zwischen freier Improvisation und dem Geist des Punk-beeinflussten Rock'n'Roll, wie das Gleit-Magazin sie beschrieb, begeistert die experimentelle Spiritual-Punk-Jazz-Supergroup aus Washington D.C. auf ihrem neuen Album. Das Jazz-Punk-Trio The Mesthetics, das mit Bassist Joe Lally und Schlagzeuger Brandon Canty aus ehemaligen Mitgliedern der Punkband Fugazi und dem Gitarristen Anthony Pyrock besteht, weiß auch diesmal den in New York ansässigen Jazz-Tenorsaxophonisten James Brandon Lewis an seiner Seite, der ihrem Sound ein i-Tüpfelchen verpasst. Hier sind The Mesthetics nochmal zu hören mit dem Titelsong des Albums, Deface the Currency.

Wer hätte gedacht, dass der Sound von Blockflöten und Holzblasinstrumenten ein postmodernes, visionäres Jazzalbum so sehr prägen könnte? Dance in Praise nannte sich das von paukigem Schlagwerk angetriebene Songmasterpiece des Albums Off the Earth von Shebeka. Es ist das neueste Album, das in den letzten Jahren durch viele außergewöhnliche Kooperationen wie Sons of Kemet oder Comet is Coming in Erscheinung getretenen Briten Shebeka Hutchings. Mit einem abwechslungsreichen, in verschiedenen Soundfarben gehaltenen dritten Soloalbum überzeugt der Multiinstrumentalist, Produzent und Künstler Shebeka Hutchings auf ganzer Linie, indem er über Tellerränder schaut und weiter an einem modernen Approach zu Jazz arbeitet und mit einer postmodernen Form von Spiritual Jazz begeistert, die neue Elemente einbezieht. Das komplett von ihm selbst geschriebene und produzierte Album ist zwar durchaus auch um sein charakteristisches Saxophonspiel aufgebaut, unternimmt aber Ausflüge in entlegenere Terrains, sei es mit Hilfe von Elektronik oder eben auch von traditionellen Holzblasinstrumenten und ungewöhnlicher Percussion. Hier ist Shebeka nochmal zu hören mit dem etwas ruhigeren Those of the Sky.

Faustdick hinter den Ohren hat es Tom Jenkinson, besser bekannt unter seinem Pseudonym Squarepusher. Das eben gehörte Fairlands zeigte Squarepusher als virtuosen Komponisten, Produzenten und Performer, der die nächste Ebene erklimmt und seine atemberaubende musikalische Energie und Geschwindigkeit im Kontext klassischer Instrumente eindrucksvoll zum Ausdruck bringt. Kammerkonzert nennt sich das neue, wiederum auf Warp erscheinende Squarepusher-Album, auf dem sich ein Feuerwerk aus steinharten, rasanten Riffs, teuflischen Orchesterthemen und Handbremsendrehern befindet und auch Griffe in die hohe Kunstschule der Komposition neuer Musik offenbart. Das Kammerkonzert ist eine Ein-Mann-Angelegenheit, denn Squarepusher hat alle Parts des Albums selbst eingespielt. Das ist kaum zu glauben, wenn man es hört. Kammerkonzert, ein echter Wundergarten, gespeist aus Anteilen verschiedener Stilrichtungen der progressiven, ambient-lastigen, elektronischen und experimentellen Musik bis hin zum Jazz und der Musik konkret. Futuristischer Fusion-Sound, der hier mit Hilfe klassischer Instrumente, aber auch mit Hilfe von Elektronik, Squarepushers virtuosem Bassspiel und wilden Schlagzeugparts für offenstehende Münder sorgt und natürlich einiges abverlangt. Von diesem furiosen Album voller Fantasie und Kreativität ist jetzt mit Central ein weiterer Track von Squarepusher zu hören.

Clinton oder Frank Ocean. Nach einer Stunde Die Welt ist eine Scheibe bei Radio Dreieckland Freiburg sagt Götz Adler jetzt Adieu. Zum Abschluss von Die Welt ist eine Scheibe jetzt noch Musik von einer deutschen Jazzformation, die sich bei der Wahl ihres Bandnamens Kabasse von der Kalebasse inspirieren ließ, einem Gefäß, einem Resonanzkörper, einer Heimat für Klänge. Im Zwischenfeld von Fusion Jazz, Spiritual Jazz und cineastischen Klanglandschaften entfaltet sich auf dem Album About Sitting on Fences eine instrumentale Welt aus komplexen Arrangements, allerlei Klangtexturen und Improvisation. Das vom Münchner Musiker Sigmund Perner gegründete Sextett Kabasse mit Musikern aus München und Augsburg glänzt auf 5 Songs, von denen 3 um die 10 Minuten lang sind, mit einer reichhaltigen Palette an Blasinstrumenten, Mallet-Instrumenten und Tasteninstrumenten. Zu hören sind Kabasse jetzt mit zumindest dem Anfang von Beauty of the Brain.

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1: 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Erstmal einen lieblichen Sonntag allenthalben und herzlich willkommen hier bei Radio Dreigland, wie immer live in Farbe und ziemlich funky auch im World Wide Web.
2: At this point, we'd like to inform our North American listeners that transmission in the 31-meter band is now available.
1: Na, und ich sag noch im World Wide Web, unserer Homepage rdl.de, da kann man das hier im Livestream hören. Ja, willkommen an diesem Sonntagabend, an diesem 26. April. Zu einer weiteren Ausgabe der Permanent Grooves. Immer ein Blick zurück 40 Jahre in die britischen Clubcharts.
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1: Wir sind also im April 1986 und es gibt den mittlerweile üblichen Mix. Klassischen Soul Groove aus den USA. Und einige Hip-Hop-Klassiker, heute beispielsweise eine Nummer der Gruppe Mac Attack, The Art of Drums. Dann ein Veteran der Soul-Szene der 60er, William Bell, meldet sich zurück.
4: This program comes to you from the United States of America.
1: Ja, auch die Nummer 1 kommt aus den USA, die SOS-Band. Und wie immer gibt es einen Blick in die High-Energy-Charts in Großbritannien Ende April 1986. Mit einem der tiefen Klassiker des Gay-Genres, Man-to-Man mit dem Male-Stripper. Ja, gerade in diesen Zeiten gilt natürlich auch unser Motto Kampf den Verschwörungstheoretikerinnen. Und deswegen gibt es auch heute nur die nackten Fakten. Die besten Platten aus den britischen Clubcharts vor genau 40 Jahren, Ende April 1986.
3: So we continue our program from Radio Moscow World Service with
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1: Also, nochmal zum Mitschreiben. Popmusik aus diesen Tagen vor 40 Jahren, die besten Maxis aus den britischen Clubcharts und 2 Nummern aus den High Energy Charts hier bei den Permanent Grooves. Ja, und das Programm führt auch heute an den Turntables live im Studio sozusagen Michael Jung.

Ja, ein Klassiker aus der Hip-Hop- und Go-Go-Szene in Washington D.C. vor 40 Jahren. Neu im April 86 in den britischen Clubcharts. Das war die Nummer Heart of Drums von Mac Attack. Und ja, diese Mac Attack war eine Ein-Mann-Band sozusagen. Mac Carey, Member der Gruppe Trouble Funk, eine der wichtigsten Go-Go-Bands seiner Zeit in den USA. Und das Ganze war in England erfolgreicher als in den USA und war auch die einzige Platte, die unter seinem Namen erschien. Mac Attack, The Art of Drums. Jetzt ein schöner Kontrast, ein Vertreter des Stax Soul aus den 60ern in Memphis, Tennessee. William Bell, der hatte einen ersten Hit 1962, man höre und staune, You Don't Miss Your Water hieß das Ganze, dann Ende der 60er, sehr populär, beispielsweise mit Judy Clay, die Nummer Private Number, ebenfalls auf dem Stax Label und mittlerweile Mitte der 80er war er vor allen Dingen in Großbritannien sehr populär in der Clubszene. Hier seine neueste Single Headline News im speziellen London Mix. William Bell auf Platz 10 in dieser Woche vor genau 40 Jahren.

Rapture, klassischer Soul Groove von William Bell. Wie gesagt, ein Veteran des Stax Studios aus Memphis, Tennessee in den 60ern. Das war sein Hit auf Platz 10 in dieser Woche vor genau 40 Jahren in den britischen Clubcharts. Wir bleiben in den Südstaaten mit der Gruppe Cashflow. Die kamen aus Atlanta, Georgia, kamen aus dem Umfeld der Gruppe Cameo und hatten auch ihren größten Hit seiner Zeit in der britischen Top 10, nämlich die Nummer Mine, All Mine. Hier die Gruppe Cashflow.

Davon Atlanta, Georgia, nach Savannah, Georgia, auch das eine Sängerin aus den Südstaaten, die vor 40 Jahren in den britischen Clubcharts in der Top 10 zu finden war. Das war Millie Scott, auch sie war schon lange dabei. Sie hatte Anfang der 70er ihre Gruppe Quiet Elegance gegründet, die sehr erfolgreich waren auf dem High Records Label. Dann ja, war sie Background-Sängerin, Session-Sängerin und das hier war ihre erste erfolgreiche Solo-Single Prisoner of Love, die auch in die britischen Popcharts kam und das in dieser Woche vor 40 Jahren in den Clubcharts auf Platz 8, das war der britische Edit dieser Nummer Prisoner of Love. Jetzt ein Blick in die High Energy Charts vor 40 Jahren. Auch da gab es eine neue Sängerin, die neueste Sängerin im Stall, wenn man so will, des Erfinders des High Energy Sounds, Ian Levin, der bekannte britische Produzent. Die Dame hieß Louise Thomas und ihr erster großer Hit, den haben wir jetzt damals in der Top 10 der High Energy Charts zu finden, die Nummer Reflex Action.

Ja, klassischer britischer High-Energy-Towns aus den Gagers in London. Das war Louis Thomas mit ihrer Nummer Reflex Action. Das war auch gleichzeitig ihr größter Hit. Jetzt noch eine Platte aus der Top 10 der High-Energy-Charts. Eine brandneue Platte seinerzeit. Und das sollte einer der größten Klassiker der Szene werden. Man to Man hieß die Gruppe. Das war ein interessantes Duett, wenn man so will. Mickey und Mandy Zone, zwei Brüder, die in den 70ern einer Punkband angehört haben, die auch so ein bisschen Glam machten. Und zur New Yorker Szene der Max's Kansas City und CBGB Szene gehörten. Gruppe hieß The Fast. Nach deren Auflösung machten sie Disco-Musik und endeten eben als High Energy Act. Und ihre größte Single, die entstand mit einem bekannten Elektromusiker, nämlich Man Parrish. Und das Ganze hieß Male Stripper, wurde in den 80ern eine der meistgespielten Platten in den Gay-Clubs und war auch in den Popcharts recht erfolgreich. Also neu in den britischen High-Energy-Charts vor genau 40 Jahren. Diese Nummer hier von Man to Man featuring Man Parrish, der Male Stripper.

Ja, und der legendärsten Hits der High-Energy-Szene der 80er Jahre, das waren Man to Man and Man Parrish aus den USA, genauer gesagt aus New York City. Ihre Nummer Male Stripper, die sehr langlebig war, was die Charts anbelangte. Anfang des Jahres 87 war das dann in der britischen Top 10 zu finden in den offiziellen Popcharts. Jetzt die beiden meistgespielten Maxis in den britischen Clubs vor genau 40 Jahren. Ende April 1986 auf Platz 2. Nochmal eine spannende Gruppe, die Gruppe Aura, die aus dem Umfeld der Gruppe Slave stammte. Und der Gründer dieser Gruppe, der ist in diesem Februar gestorben, im Alter von 67 Jahren. Die Rede ist von Steve Washington und ihr größter Hit seiner Zeit, Mitte des Jahres 86 in den USA und in Großbritannien, den hören wir jetzt. Da hieß You and Me Tonight, die Gruppe Aura. 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

0: Gruppe Aura war das mit You and Me Tonight. Platz 2 in den britischen Clubcharts. In dieser Woche, dem 26. April 86 in Großbritannien. Ja, das war's dann gleich hier bei den Permanent Grooves im April. Die nächste Folge gibt's dann im Juni. Genauer gesagt, am 21. in 4 Wochen gibt's eine Sonderausgabe der Permanent Waves mit dem legendären C86-Sampler des New Musical Express, der seinerzeit im Mai 86 in die Läden kam. Ja, zum Schluss geht's zurück nach Atlanta, waren wir vorhin schon. Eine weitere erfolgreiche Südstaaten-Kombo. Die nannten sich die SOS Band. Ja, und SOS stand nicht etwa für Save Our Souls, sondern für The Sound of Success. Und das konnte man unterschreiben. Ihr größter Hit vor genau 40 Jahren, der hieß The Finest. Und das war eben die meistgespielte Single in den britischen Clubs in dieser Woche vor 40 Jahren. Das war's für heute hier bei den Permanent Grooves. Hier ist Radio Dreigland in Freiburg. Wie immer meine Empfehlung, unsere Homepage, rdl.de. Da kann man das hier nachhören, downloaden oder auch gerne weiterempfehlen. Im Studio und verantwortlich war hier in der letzten Stunde Michael Jung. Ich sage mal vielen Dank fürs Zuhören. Wünsche noch einen schönen Sonntagabend. Und wie gesagt, die nächste Clubfolge hier bei den Permanent Grooves dann am 21. Juni. In 2 Wochen geht es dann weiter mit den Permanent Waves, dann mit den Hits aus den britischen Independent Charts. Das war's. Zum Schluss, wie angekündigt, die SOS-Band, die meistgespielte Maxi in den britischen Clubs vor genau 40 Jahren. Die Nummer The Finest. In diesem Sinne, bye bye.
1: The Finest.

Yes, yes, yes, yes. Wunderschönen guten Abend, Freiburg. Das ist Junior Joe am Tacophon. DJ Babwe on the Wheels of Steel. Monday, Anfang der Woche, 21 Uhr. 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

0: nicht geringeren als, ich würde sagen, ich meine, King of Dancer kann man nicht sagen, man kann auch nicht Crown Prince of Reggae sagen, es ist einfach Buju Bantan Gargamel New Tune, neuer Song, Karl Butterflies, Easy Gargamel.
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0: Easy Gargamel.
1: Komm

und Hempressativ mit dem Lebensgefährten Paolo Baldini, ein, ich glaube, italienischer Dub-Produzent. Gemeinsam Album veröffentlicht, das Ding heißt Woman. Mal eben habt ihr Ganja Spliff gehört. Und jetzt kommt der Titelsong des Albums.

Big ups gehen raus, alle Goddess da draußen. Freiburg City, Montagabend, Radio Dreieckland. Inzwischen ist es kurz vor 10. Wir gehen gemeinsam in die Woche mit Sweet Reggae Music. Brand new tunes, right?

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0: 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Wer Bock hat, sich den Tune anzuhören, könnt ihr bei Instagram checken. 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

vorzeitig verabschieden. Mein Zug ruft zurück in die Ferne. Wir sehen uns und hören uns in 3 Wochen hier wieder. Babo spielt noch eine Handvoll Songs. Und wir sehen uns natürlich auch am

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Ich sage danke fürs Zuhören und schaltet wieder ein nächsten Montag, 21 Uhr, Babylon Calling Radio.

So und nicht anders ist es jetzt um 11 Uhr eine Minute. Hier im Programm von Radio Dreieckland Freiburg UKW 102,3 MHz. Die neue von Back to the Garage, laufende Nummer 834. Mit Jamie und Andreas. Der Jamie hier Singles, EPs bepackt. Da werden wir uns natürlich durchdudeln heute und die kommenden Folgen. Dann gibt's den dritten Teil zu hören, dieses Covers-Albums von Ness No Matter the Nightmares, diesem Damned-Ableger. Musik von einem Fundstück aus den Restbeständen des Radio Dreieckland CD-Archives. Und am Mikrofon den Jamie und den Andreas. Wie letzte Woche, als der Jamie nicht dabei war, auch beginnen wir das Ganze mit einer Veröffentlichung des Labels Hangman's Daughter aus dem Jahr 1995. Und die Band, die wir jetzt hören, die heißen The Squares.

0: Mint ist die auch nicht mehr. Was ein Lärm hier von den Squares. Aus Frankreich sind die.
1: Ja, aus Nancy. Die haben wir ab und zu schon gefeatured hier. Die haben auch in dieser, da war ein Tribute zum Billy Childish in seinem Umfeld. Da haben die auch einige Stücke dazu gesteuert. Und es ist auch kein Wunder, dass die auf Hangman erscheinen, weil die sind schon Nachbarn von...
0: Das Ain't That Loving You Baby, die A-Seite, und I Can't Deceive You Baby, die B-Seite. Hangman's Daughter heißt das Label. Ist aber auch von Wild Billy Childish und eben wie der Jamie sagt, nimmt einen nicht Wunder, der Jamie hat noch eine Veröffentlichung 1995 übrigens erschienen, wie die meisten, wenn nicht alle, Hangman's Daughter Veröffentlichungen. Noch eine mitgebracht, die hören wir nächste Woche zu Beginn.
1: Ah, The Adventures of Parsley, ja. Aber das ist mit auch eine von Billy Childish's näher Umfeld, Bruce Brand.
0: Mehr dazu nächste Woche zu Beginn bei Back to the Garage. Jetzt etwas, was doch irgendwie hinter diesen Radau passt. Und zwar ein Fundstück aus dem Radio Dreieckland'schen CD-Archiv, beziehungsweise was davon noch übrig ist. The Dead Milkman. Ich meine, als ich ihm Jamie davon erzählt habe, dass ihm das irgendwas sagt.
1: Ja, yep, das hast du vorletzte Woche erwähnt. Die kenne ich eigentlich nur bei Name. Irgendwie habe ich nie die so richtig zugehört. Oder?
0: The Dead Milkman are a punk band that started in the late 1970s by Joseph Gennaro as a band that recorded and distributed tapes of music recorded on low fidelity 4-tracks. Und die erste LP erschien von denen Big Lizard in My Backyard 1985. Was ich jetzt hier habe, das ist die letzte Veröffentlichung. Final Studio Album by the Original Lineup. Die Band hat eine bewegte Geschichte mit Wiederzusammenkünften und was weiß ich. Und dieses Ding aus dem Jahr 1995, das Radio Dreieckland, Eingangsdatum 20. November 1995. Das trägt den Titel Stoney's Extra Stout, Klammer auf, Pick, Klammer zu. Und ich habe jetzt für heute die Stücke rausgesucht, die irgendwie was mit Fortbewegungsmitteln zu tun haben. Train I Ride, Helicopter in Terrors und The Man Who Rides the Bus.
1: Okay.
0: Genau, hören wir uns das an hier von den

0: Die Dead Milkman mit den drei Stücken Train I Ride, Helicopter in Tears und The Man Who Rides the Bus aus ihrem im November 1995 erschienenen letzten Album in Originalbesetzung. 1983 haben die sich gegründet, aber es war hier irgendwie nicht rauszukriegen, woher die Formation eigentlich stammt. Im Frühling 1994 wurde das aufgenommen. Das kann man dem Original Waschzettel hier entnehmen, aber der hat irgendwie ein Schriftbild, der seine Unverschämtheit auch über 30 Jahre später noch, wenn man da drauf gucken will. Nächste Woche noch ein Stück aus diesem Ding. Jetzt um 11.19 Uhr fragt man Jamie erstmal, ob es ihm gefallen hat.
1: Ja, irgendwie die Stimme kommt mir bekannt vor. Vielleicht ist ein bisschen wie Alice Donut vielleicht.
0: Das sagt mir jetzt nix. Und weil das so ist, kommen wir jetzt zu unserer Langspielplatte von Nash Nomad and the Nightmares, diesem Ableger von The Damned aus dem Jahr 1984. Give Daddy the Knife, Cindy, mit, ich sag es mal, ausgesuchten Coverversionen von 1960er Jahre Garagenklassikern. Und da hören wir jetzt hier wirklich einen Klassiker. I Had Too Much to Dream Last Night im Original von den Electric Prunes aus dem November 1966. Und das war auch von Nas Nomad and the Nightmares die A-Seite der dazugehörigen Single zu diesem Give Daddy the Knife, Cindy Album. Haben wir hier bei Back to the Garage am 1. Oktober 2022 gehört. Das war die Nummer 662. Dem folgt dann The Trip im Original von Kim Fowley aus dem Juni 1965 und dann I Can't Stand This Love, Goodbye von den Others aus Rhode Island vom September 1965. Hier sind Nas Nomad and the Nightmares.

0: Irgendwie eine klasse Platte, dieses Ding von Ness, No More Than The Nightmares, zum Damned Ableger Give Daddy The Knife, sind die gerade eben gehört, die ersten drei Titel der zweiten Seite. I Had Too Much To Dream Last Night von den Electric Prunes, The Trip von Kim Fowley und I Can't Stand This Love, Goodbye von den Others. Und als ich das wieder gehört habe, das kenne ich doch, ist um Jamie eben auch so gegangen.
1: Ja, yep, absolut.
0: Und ich habe dieses Stück zuerst gehört in einer Version von einer Kassette von Buffalo Frank. 27. August 1987, Rockprogramm, Herbst, Winter 1987, und zwar von den Hydrogen Candymen. Die waren im September 1987 in der Gießereihalle, das Gebäude hinter uns über den Hof weg, was ja, ich meine, heutzutage ist es ein Unding, den Menschen zu erzählen und am Ende auch noch klar zu machen, dass da drin früher Konzerte stattfanden.
1: Ich war auch bei diesen Konzerten dabei.
0: Aber es glaubt einem heute kein Mensch mehr. Aber so war das, liebe Hörerinnen und Hörer. Und wir kommen jetzt um 11.28 Uhr, 3 Viertel, zu einer EP. Die Band heißt The Bugs, die EP heißt The Works und ist die einzige Veröffentlichung von dieser Formation vom 22. Januar 2008. Die gibt es in Schwarz, in Rot und in Grün oder so.
1: Aber es ist schon ihre zweite Single eigentlich. Die haben auch eine Leaving Here gemacht und eine LP, Dark Side. Das wir auch, bin ich ziemlich sicher, irgendwann durchgespielt haben. Kommen aus Colchester, sind ein bisschen mit dem Stingrays, also die Vibes, verwandt. Haben im Jazzhaus ein sehr ordentliches Konzert hingelegt, wenn ich mich richtig erinnere.
0: Tell us more.
1: Alles, was ich erinnern kann von den Konzerten, ist das. Die Sänger hat sich ständig absolut horizontal auf den Boden geschmissen, immer. Und es hat mich gewundert, dass er sich noch weitermachen könnte eigentlich.
0: Wann war das denn?
1: Mitte 80er Jahre.
0: Da kann ich mich also nicht die Bohne dran. Es muss dann aber eher dann Ende der 1980er Jahre gewesen sein, weil das Jazzhaus hat ja im Oktober 1987 eröffnet. Wie lang das alles her ist? Grässlich.
1: Ja. Ich kann erinnern, es war irgendwann im Sommer, weil die haben nächsten Tag einen freien Tag und wir haben ein bisschen mit dem im Biergarten rumgereist.
0: Ah ja, das kann ich mir lebhaft vorstellen. Und in diesem Sinne hören wir jetzt hier die Bugs, ihre EP vom 22. Januar 2018 mit den beiden Stücken auf der A-Seite, One of These Days und The Bummer.

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0: Ich geb's zu, ich hab's versemmelt mit A- und B-Seite von dieser EP von den Bugs, die da erschienen ist am 22. Januar 2018. Gerade eben war die A-Seite One of These Days und The Bummer, die anderen beiden Stücke, die wir zuerst gehört haben, Hate und I Must Be Mad. War das das so, du dachtest, irgendwie Coverversion?
1: I Must Be Mad kommt mir wahnsinnig bekannt vor. Ich weiß nicht, woher. So ich nehme an, es ist von einem von die Back to the Garage Reihe.
0: Dieser dämlichen EP ist nicht anzusehen, was Seite A und Seite B ist. Insofern bin ich entschuldigt. Und jetzt um 11.42 Uhr. Zeit für Rouge Records. Ach so, aufgenommen wurde das Ganze übrigens, was wir gerade gehört haben, 1988. Ja, Rouge Records. Gestern sind zwei neue Rouge Records Veröffentlichungen erschienen. Die eine von Viv and the Sect aus Mexico City. Die haben wir ja letzte Woche zum Schluss gehört. Hören wir jetzt die zweite. Die Deadly Spirits. Sagt ihr das was?
1: Nee, absolut nicht.
0: Deadly Spirits is a garage rock band from Karlstad, Schweden, blending raw 1960s rock with gritty soul, with fuzz-drenched guitars, organ-pounding rhythms and sharp melodies. The band has carved out a sound that lives somewhere between garage rock and garage punk. Since forming more than 10 years ago, Deadly Spirits have released two full-length long players along with a handful of vinyl singles. Bla bla bla bla. Und die jüngste, die ist eben gestern erschienen, am 17. April 2026 mit diesen beiden Stücken, Can't Take It und Rattle Queen hier aus Karlstadt, Schweden, die Deadly Spirits.

0: kann sich hören lassen, oder?
1: Absolut. Das hat mich sehr gut gefallen.
0: Die Deadly Spirits aus Karlstadt in Schweden. Ihre gestern erschienene Rouge Record Single mit den Titeln Can't Take It und Rattle Queen. So, abwarten, was weiterhin dieses Jahr 2026 bei Rouge Records erscheint. Irgendwann habe ich den Eindruck, jeden Monat gibt's zwei Veröffentlichung soll mir recht sein bei Radio Dreieckland Freiburg hier auf UKW 102,3 MHz. 11 Uhr und gleich 51 Minuten. Wir sind schon am Ende angekommen von Back to the Garage Nummer 834 heute mit Jamie und Andreas und zum Schluss eine 3-Song-Single. The Intercontinental Playboys Just Turn On. Und die sind aus Australien, aus Sydney, haben sich 1998 dort gegründet. Zwei CD-Alben sind erschienen und zwei 7-Inch-Veröffentlichungen. Dieses hier die letzte aus dem Jahr 2002.
1: Yep, und, ja, ungewöhnlich, dass sie aus einer Garage-Band, das kommt aus Sydney. Normalerweise ist Melbourne die Hauptstadt von Garage.
0: Auf Larsen Records ist das Ding erschienen. Angelehnt die Gestaltung an London Records way back when, vor 60 Jahren. FF, eben, Just Turn On, das Titelstück The Bedroom Analyst. Ist das jugendfrei?
1: Ja.
0: Und I Lost My Head. Das hören wir jetzt. Damit wünschen wir euch ein schönes Wochenende, liebe Hörerinnen und Hörer. Bis es nächste Woche wieder Zeit ist für eine neue Runde Neo-Garagen-Musik bei Radio Dreieckland um 11 Uhr des Samstagvormittags. Da dann der Schluss dieses Albums von The Snowman and the Nightmares. Interessante Sachen, die der Jamie hier mitgebracht hat. Nächste Woche unbedingt wieder einschalten, liebe Hörerinnen und Hörer. Und bis dahin jetzt hier aus Sydney, aus Australien. The Intercontinental Playboys, ihre letzte 7-Inch-Veröffentlichung aus dem Jahr 2002 mit der A-Seite Just Turn On. In diesem Sinne, bye bye.

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Oktober 2023 von der Radio Dreieckland Betriebsgruppe. 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Viele, gerade auch antizionistische linke Jüdinnen und Juden in den USA, betrachten die aus der Besatzung rührenden Repressionen und Lebensverhältnisse der PalästinenserInnen als bekämpfenswert. Dabei werden nach Ansicht von Radio Dreieckland allerdings mehrfach Grenzen zur Begünstigung von vernichtungsantisemitischen Positionen von Hamas, Dschihad und Hisbollah eingeebnet. 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Teile der Redaktion haben auch für eine völlige Absetzung der Sendung plädiert.

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Hallo und herzlich willkommen zum Infomagazin bei Radio Dreieckland am 1. Mai 2026. Wenn ihr diese Sendung live zwischen 18 und 19 Uhr am

0: 1. Mai hört, läuft das erste Maifest im Grün noch. Und einen Rückblick darauf sowie auf das Fest am Stühlinger Kirchplatz hört ihr dann am Montag im Info. Wir blicken erstmal zurück auf die Take Back the Night Demo gestern und den 1. Mai, den betrachten wir näher aus der Perspektive Innsbruck. Auch dort gab es eine große Demonstration und wir hören einen O-Ton daraus. Außerdem schauen wir auf Arbeitsbedingungen in einer speziellen Branche. Es knirscht dort an den Musikschulen in Baden-Württemberg. Anschließend wenden wir uns dem Thema Antifaschismus zu mit einem Ausblick auf die Gruppenreise zum Protest gegen den AfD-Parteitag in Erfurt im Juli. Und zum Schluss gibt es noch den Witz der Woche. Bei der Walpurgisnacht, der Nacht auf den heutigen 1. Mai, fand in Freiburg einmal mehr die Take Back the Night Demo statt. Zahlreiche Reden von der Kundgebung dort könnt ihr in Kürze auf rdl.de nachhören. Hier hören wir eine ausgewählte Rede, die sich mit digitaler sexualisierter Gewalt beschäftigt.
1: Hallo zusammen. Schön, dass wir alle hier sind. Wir sprechen hier und jetzt über sexualisierte Gewalt, über digitale sexualisierte Gewalt, aktuell an der Uni in Freiburg hier. Und wir sprechen über das institutionelle und gesellschaftliche Versagen. Kurz zu uns, wir sind aus autonomen, anarchistischen und queerfeministischen Zusammenhängen. Wir fühlen uns dem intersektionalen Feminismus und Antifaschismus verbunden. Also, habt ihr das verstanden bis jetzt? Also wir fühlen uns dem intersektionalen Feminismus und Antifaschismus verbunden, also gegen jegliche Art von Diskriminierung und Unterdrückung. Und so sind wir auch politisch unterwegs.
2: Ich wollte noch darauf hinweisen, dass wir hier noch Spanisch und Englisch Übersetzung haben. Unser Redebeitrag kam ein bisschen spät. Deswegen, falls ihr Übersetzung braucht, meldet euch. In diesem Jahr, als sich die ersten helleren Tage gezeigt haben, wurden wir hier in Freiburg von einem Fall erschüttert, der direkt vor unserer Haustür stattgefunden hat, keine 100 Meter von hier entfernt. Ein 57-jähriger ehemaliger Mitarbeiter der Uni Freiburg filmte zwischen 2009 und 2024 systematisch mehr als 800 weiblich gelesene Personen, gegen ihren Willen mit versteckten Kameras. Er filmte sie im Bad in einer Wohnung, die er an ErstsemesterInnen vermietete. Er filmte KollegInnen auf Dienstreisen, er filmte bei Beratungsgesprächen unter den Rock und er filmte auf der Unitoilette. Im März fiel das Urteil am Amtsgericht Freiburg. 1 Jahr und 9 Monate auf Bewährung wegen Verletzung des höchstpersönlichen Lebensbereichs durch Bildaufnahmen. Verhandelt wurden nur 61 der rund 800 Fälle. Der Grund dafür? Alles vor 2019 war bereits verjährt. Das Urteil wird nicht ansatzweise dem gerecht, was hier passiert ist. Es verkennt die systematische, über 1,5 Jahrzehnte geplante und ausgeführte sexualisierte Gewalt und nennt sie nicht beim Namen. Seit Bekanntwerden des Falls gab es Kundgebungen. Es wurden Redebeiträge gehalten und Solidarität bekundet. Und das war richtig und wichtig. Aber es fehlt etwas. Es fehlt die breitere, anhaltende Skandalisierung dieses Falls in seiner vollen Dimension. Denn es gibt etwas, das nie laut genug gesagt worden ist. Laut aktuellem Kenntnisstand könnten alle Menschen, die zwischen 2009 und 2024 eine bestimmte Damentoilette auf dem Unicampus benutzt haben, auf diesen Aufnahmen sein. Wir reden hier also nicht von einer Handvoll Menschen. Wir reden von tausenden Menschen, die in Ungewissheit leben, die nicht wissen, ob Aufnahmen von ihnen existieren. Und diese Ungewissheit selbst ist eine Form von Gewalt. Die Uni hat Bemühungen signalisiert. Sie hat den Mitarbeiter sofort entlassen und hat ein FAQ auf ihrer Webseite geschaltet. Doch wenn wir das genauer unter die Lupe nehmen, wird klar, dass sie auf viele Fragen überhaupt keine Antworten hat. Seit Bekanntwerden des Falls sind über 2 Jahre vergangen. 2 Jahre hatten die Universität Freiburg und die Ermittlungsbehörden Zeit, einen Fahrplan zu entwickeln. Für die tausenden Menschen, die gerade noch nichts wissen. Beide haben die Zeit ungenutzt verstreichen lassen. Nur wenig dringt über den Aufarbeitungsprozess der Universität nach außen. Das könnte auch daran liegen, dass sich die Universität gerade in einem Verfahren befindet, um Exzellenzstatus zu erhalten. Wir hören vor allem davon, dass Verantwortlichkeiten hin und her geschoben werden. Jede Stelle verweist auf die nächste. Und jetzt, wo der öffentliche Druck wächst, rollen die ersten Köpfe. Vor einigen Tagen wurde die zuständige Personalchefin fristlos gekündigt. Sie hatte versucht, in einer ausführlichen Dokumentation offenzulegen, dass sie das Rektorat umfassend über den damals schon verdächtigen Täter informiert hatte. Die Unileitung machte daraus nun einen Datenschutzvorfall mit dem Vorwurf, die Personalchefin habe die Daten der Betroffenen nicht ausreichend geschützt. Als wäre das eine Antwort, als wäre eine Kündigung Aufklärung. Und das ist nur eine der vielen Ungereimtheiten in dem Fall. Bis jetzt heißt es im FAQ der Uni, man habe von den Aufnahmen auf der Unitoilette erst über den Strafprozess erfahren. Wie kann das sein, wenn doch eine umfassende polizeiliche Durchsuchung der Räumlichkeiten 2024 stattgefunden hat? Fragen über Fragen und wenige Antworten. Ich selbst bin zum zweiten Mal in meinem Leben potenziell von Spycamming betroffen. Zum zweiten Mal muss ich mich mit diesem Mindfuck auseinandersetzen. Mit der Frage, ob ich irgendwann, irgendwo beim Pinkeln oder Scheißen gefilmt worden bin, unbemerkt. Und zum zweiten Mal muss ich mir die öffentlichen Diskurse dazu reinziehen. Mit der gewaltvollen Sprache, die darin manchmal für mich produziert wird. Mit den Framings, die mir wehtun. Ich sage das auch deshalb aus einer queeren Perspektive, weil ich möchte, dass es gehört wird. Nicht alle Betroffenen sind Frauen. Dieser Fall betrifft Menschen, alle Menschen, die eine bestimmte Toilette benutzt haben. Dieses Mal will ich es wissen und habe mich bei den Ermittlungsbehörden gemeldet. Und was dann passiert, ist genauso underwhelming wie empörend. Die Ermittlungsbehörden stellen keine zeitliche Perspektive in Aussicht, wann Klarheit kommt, wann Aufnahmen gesichtet sind, wann man weiß, wer betroffen ist. Schlimmer noch, es wird einem implizit davon abgeraten, Fälle vor 2019 überhaupt zu adressieren, weil sie strafrechtlich verjährt sind. Aber das ist nicht die ganze Wahrheit, denn als geschädigte Person hat man sehr wohl auch bei verjährten Fällen Anspruch auf zivilrechtlichen Schadensersatz. Man bleibt im Ungewissen und wird dabei auch noch unvollständig informiert. Wir müssen uns empören und wir müssen skandalisieren. Gemeinsam sind wir stärker als die Strukturen, die Machtmissbrauch ermöglichen und decken. Wir dürfen nicht zulassen, dass die Uni das Wohlergehen ihrer Mitarbeitenden zugunsten ihres guten Rufes hinten anstellt. Lasst uns dabei aber auch realistisch bleiben. Wir können das nur im Miteinander und dürfen uns nicht auf Strafrechtsfeminismus verlassen. Also, lasst uns nerven. Lasst uns unangenehme Fragen stellen. Lasst uns vor den Türen der Universität stehen und nicht weggehen, bis eine vollständige Aufklärung hergestellt ist.

0: In den letzten 50 Jahren haben autonome FeministInnen und Queer-FeministInnen im Zusammenhang mit sexualisierter Gewalt viel aufgebrochen und erkämpft. Sexualisierte Gewalt war vor 50 Jahren ein absolutes gesellschaftliches Tabu. Es gab nicht einmal Worte dafür. Das in seiner Dimension aufzudecken und aufzubrechen und als Wissen durchzusetzen, das allein war ein Kraftakt und auch gefährlich. Die Widerstände waren immens. Das ist heute nur noch schwer vorstellbar. Dem entgegenzutreten beinhaltete auch den Aufbau von kollektiven Gegenmodellen und Strukturen, zum Beispiel autonome Zentren, Schutzhäuser, Selbstverteidigung, Notrufe, das Initiieren von gesellschaftlichen Debatten, auch von Gesetzesänderungen. Von damals bis heute sind es hauptsächlich autonome und Queer-FeministInnen, die grundsätzlich eine andere Gesellschaft ohne jegliche Gewalt wollen und wollten. Nicht Reformen oder mehr Privilegien. Sie sind es, die grundsätzlich so gut wie alle patriarchalen gesellschaftlichen Normen und Institutionen in Frage stellen. Geschlechterbinarität und Geschlechterrollen, Beziehungssysteme, die Absolutheit von Ehe und Familie als Lebenskonzepte, die Durchsetzung des Selbstbestimmungsrechts war vieles von dem, was durchbrochen und verändert worden ist. Die Gesellschaft hat sich dadurch sehr verändert. Aber die patriarchalen Grundstrukturen, die Tatsache und das Ausmaß sexualisierter Gewalt konnte nicht verändert werden, nicht im Kern. Die sexualisierte Gewalt ist nicht weniger geworden, im Gegenteil. Es werden neue Formen entwickelt und ausgeübt. Die sexualisierte Gewalt verändert immer wieder ihr Gesicht, wie hier bei sexualisierter digitaler Gewalt. Wir haben vor 50 Jahren gedacht, die Gesellschaft müsste zusammenbrechen, wenn das Ausmaß, die Ungeheuerlichkeit, die Dimension von sexualisierter Gewalt sichtbar wird. Ist sie nicht. Die Gesellschaft hat sich daran gewöhnt. Es gibt Aufschreie wie bei den Epstein-Files, Giselle Pellicot, Colleen Fernandez und die sind auch wichtig. Auch die Anlauf- und Beratungsstellen, alle Angebote sind wichtig. Sie federn viel ab. Aber es sieht aus, als wäre für alles gesorgt. Nein, die Grundstruktur bleibt. Was sich in den letzten 50 Jahren auch nicht geändert hat, ist die mangelnde praktische Solidarität von cis-männlich sich identifizierenden Personen. Das muss sich ändern. Vieles muss sich ändern, institutionell, strukturell, staatlich, aber auch das Verhalten männlich sozialisierter Personen als soziale Gruppe muss sich ändern. Wenn circa die Hälfte aller Personen einer Gesellschaft potenziell von sexualisierter Gewalt bedroht ist, darfst du nicht zuschauen. Es vielleicht schrecklich finden und sich zurückziehen, ist einfach keine Option. Sich verhalten, eingreifen, in Verbindung gehen. Individuell und strukturell ist eine Notwendigkeit. Moralisch und politisch. Sich berühren lassen, Empathie zeigen. Es braucht dazu eine klare, nachhaltige Entscheidung, etwas verändern zu wollen, aktiv. Dabei geht es auch primär darum, sozialisierte Männlichkeitskonzeptionen zu beerdigen und neue Entwürfe zu entwickeln und vor allem sie zu leben und parallel politisch zu agieren. Die Liste der praktischen, konkreten Vorschläge ist lang. Wir haben mal bei FreundInnen nachgefragt. Unsicherheit sichtbar machen und kommunizieren, ohne zu erwarten, dass Flinterpersonen sie auffangen. Emotionale Arbeit übernehmen. Flinter zuhören, Büchertexte von Flinterpersonen lesen. Sich öfters rückversichern und Konsens abfragen. Weniger Raum einnehmen, ob durch viel reden, breitbeinig sitzen, mitten im Weg stehen. Am besten nie in reinen Männergruppen im öffentlichen Raum unterwegs sein und wenn doch, sich leise verhalten und die anderen Dudes aus der Gruppe zur Ruhe bitten. Bei Lockerroom-Talk und Bro-Gehabe nicht mitmachen und direkt widersprechen. Wenn du dich mit Patriarchat beschäftigst, nicht vor allem dir selbst leid tun, weil du auch unter dem Patriarchat leidest. Einfach mal nachfragen, Verständnis zeigen, dem Gesagten unhinterfragt Glauben schenken, Care-Arbeit machen, putzen. Yeah. an alle hier Anwesenden, besonders an die, die sexualisierte Gewalt in welcher Form auch immer in ihrem Leben erleben mussten. Wir fühlen uns verbunden, solidarisch und teilen unser Mitgefühl und unsere Kraft. Wir sollten uns gegenseitig unterstützen, solidarisieren und ansprechbar sein. Verändern wir die Welt jetzt!
1: Und noch ganz kurz zum Abschluss, wir arbeiten auch journalistisch und aktivistisch zu dem Fall. Also falls ihr gerade zuhört und Mitarbeitende an der Uni seid oder sonstige Informationen habt, meldet euch bitte. Wir brauchen dringend mehr Infos, um eine breitere Öffentlichkeit herzustellen und die vollumfängliche Skandalisierung dieses Falls nachzuholen. Danke.
2: In Innsbruck gab es am heutigen 1. Mai gleich drei Demonstrationen. Die sozialdemokratische, die kommunistische und die autonome Demo. Linda ist für RDL auf der autonomen Demo mit circa 2000 Leuten mitgelaufen. Das war die größte 1. Mai-Demo in Innsbruck seit Jahrzehnten. Und sie stand unter dem Motto internationale Solidarität gegen Aufrüstung und Militarisierungen. Wir hören aus dieser Demo eine Rede der Industrial Workers of the World, die sich mit der Geschichte des 1. Mai aus österreichischer Perspektive beschäftigte.
3: Liebe Genossinnen, liebe Freundinnen, liebe Klassengeschwister, wir versammeln uns heute hier zum 1. Mai. Allgemein bekannt ist der 1. Mai auch als Feiertag und Ausgleich zur omnipräsenten Lohnarbeit. Und für viele bedeutet der 1. Mai heuer auch ein verlängertes Wochenende. Aber die Geschichte, warum wir gerade heute hier uns versammeln und nicht an irgendeinem anderen Tag, in dem 365 Tage dauernden Jahr, haben viele nimmer so präsent. Wir versammeln uns heute als Arbeiterinnenklasse, branchenübergreifend, das Handwerk, Sozialbereich, Dienstleistungssektor, Sorgearbeit, als Saisonarbeitende und egal in welchem Angestelltenarbeitsverhältnis wir arbeiten, ob das offizielle Arbeitsverhältnisse sind, inoffizielle Arbeitsverhältnisse, ob wir auch gerade arbeitssuchend sind und egal, ob wir gerade einer Arbeit nachgehen können oder nicht. Der 1. Mai soll uns mit Generationen an ArbeiterInnen vor uns und mit unseren Klassengeschwistern weltweit verbinden. Und um das zu verstehen, gehen wir mal 200 Jahre zurück. Zu Beginn des 19. Jahrhunderts wurden die westlichen Kolonial- und Imperialmächte allmählich zu Industriestaaten. Menschenmassen mussten unter grässlichsten Bedingungen in den aufkommenden Fabriken und Betrieben schuften. Und genau die ArbeiterInnen haben beschlossen, diese Bedingungen nicht mehr hinzunehmen. Bedingungen, in denen es keine Hygiene- und Sicherheitsstandards gab. Arbeitstage von 12 Stunden und mehr waren Normalität. Und alle, von Kindesalter bis zum Seniorinnenalter, wenn sie das überhaupt erreicht haben in diesen Bedingungen, mussten schuften. Das, was wir heute als moderne Arbeiterinnenklasse kennen, ist entstanden und sie hat Besseres für sich eingefordert. Sie haben schon früh erkannt, dass eine Klassengesellschaft bestehend aus einer arbeitenden und einer besitzenden Unternehmerinnenklasse niemals gerecht für sie sein kann. Und so haben sich dann auch Theorien des Sozialismus, Kommunismus und Anarchismus entwickelt.
4: In selbstorganisierten Bündnissen und Gilden kamen schon im frühen 19. Jahrhundert in Großbritannien, der Wiege der Industrialisierung, Forderungen nach besseren Bedingungen auf. Die zentrale Bedingung dabei, oder die zentrale Forderung dabei, der 8-Stunden-Arbeitstag. Ja. Mitte des 19. Jahrhunderts ist das erste Mal dokumentiert, dass der 8-Stunden-Tag über Arbeitsstreiks erkämpft wurde. Unter anderem vor genau 170 Jahren am 1. Mai 1856 in Australien. Heute vor genau 140 Jahren, am 1. Mai 1886, kamen ArbeiterInnen am Haymarket Square in Chicago zusammen. Sie streikten gegen unmenschliche Arbeitsbedingungen und forderten einen 8-Stunden-Tag. Am 4. Mai wird eine friedliche Streikversammlung am Haymarket gewaltsam von der Polizei niedergeschlagen und in der Menschenmenge explodierte eine Bombe. Neben 6 ArbeiterInnen und einem Polizisten, die durch die Bombe starben, werden unzählige weitere ArbeiterInnen von der Polizei ermordet. Bis heute ist nicht bekannt, wer die Bombe gezündet hat. Trotzdem wurden 8 Mitorganisatoren der Veranstaltung, die meisten von ihnen bekannte Anarchisten, festgenommen und 7 von ihnen zum Tode verurteilt. 50 Jahre später, 1936, stellte ein Untersuchungsausschuss fest, dass alle von ihnen unschuldig waren. Spätestens nach dem Haymarket-Massaker wurde der 1. Mai also zu einem bedeutenden Tag für die internationale ArbeiterInnenbewegung. Es folgte eine anti-anarchistische Verfolgungswelle von organisierten ArbeiterInnen, zum Teil vergleichbar mit dem antikommunistischen Verfolgungswahn im 20. Jahrhundert, heute bekannt als der Red Scare. Die zweite Internationale erklärte 1889 den 1. Mai zum jährlichen Kampftag der ArbeiterInnenbewegung, unter anderem auch um den gefallenen Klassengeschwistern des Haymarket-Massakers zu gedenken. Aufkommende sozialdemokratische Parteien saugten allerdings zunehmend jegliches revolutionäres Momentum aus dem 1. Mai. Bereits 3 Jahre später, 1892, erklärte Sébastien Faure, ein französischer Anarchist, den 1. Mai als Wahlsprungbrett für Machthungrige. In Österreich und Deutschland wird dies spätestens in den Nachwehen des Ersten Weltkriegs erkennbar.
3: Im Frühjahr 1919 wird der 1. Mai in der Weimarer Republik und der Ersten Republik Österreich zum arbeitsfreien Feiertag erklärt. Ein Feiertag, der aber keinen Bezug mehr zur Arbeiterinnenbewegung aufweist. Im gleichen Jahr wird die Münchner Räterepublik ausgerufen. Der Versuch, eine selbstorganisierte Region aufzubauen, verwaltet durch dessen ArbeiterInnen. Am 1. Mai 1919 wird diese Selbstverwaltung unter Mitwirkung einer starken Sozialdemokratie brutal militärisch zerschlagen. Hunderte ArbeiterInnen starben, Tausende wurden verhaftet und zum Tode verurteilt. Dieser brutale Angriff und auch Verrat ist nur ein Meilenstein im Zerfall der organisierten ArbeiterInnenbewegung im deutschsprachigen Raum, wobei richtiger von einer aktiven Zerstörung durch die sich neu formierende Herrschaftsstruktur zu sprechen ist. Eine Herrschaftsstruktur, in der die sozialdemokratischen Parteien eine einflussreiche Rolle hatten und bis heute haben. Eine starke und diverse ArbeiterInnenbewegung, geprägt durch revolutionäre Ideen des Anarchismus und Kommunismus, war spätestens nach dem Zweiten Weltkrieg komplett zerlegt. Die Sozialpartnerschaft mit Kollektivvertragsverhandlungen wird etabliert. Die SPÖ verkauft sie bis heute als eine Best-Practice-Strategie, um den Klassenkampf zu befrieden und befriedet zu halten. Allerdings ist eine solche Befriedung in jedem Machtgefälle immer nur zum Vorteil der Mächtigen.
4: Und so wurde der 1. Mai zum eingangs erwähnten Feiertag. Seinen Wurzeln und seinem Potenzial als revolutionären Kampftag der internationalen ArbeiterInnenklasse komplett beraubt. Es wird Zeit, dass wir uns in Erinnerung behalten, woher der 1. Mai kommen ist und wohin wir damit gehen sollen. Denn als ArbeiterInnenklasse ist es unsere historische Aufgabe, nicht nur unsere erkämpften Rechte zu verteidigen, sondern dieses ausbeuterische kapitalistische System immer weiter zurückzudrängen und schlussendlich zu überwinden. Wir schicken solidarische Grüße an alle unsere GenossInnen und Klassengeschwister, die sich derzeit weltweit in Arbeitskämpfen befinden Und wir wollen ganz kurz innehalten, um all jenen zu gedenken, die dabei ihr Leben gelassen haben.
2: Ja, und was lief beim 1. Mai in Freiburg? Ihr habt es eingangs vielleicht schon gehört. Dazu gibt es mehr am kommenden Montag. Wenn ihr es gleich wissen wollt, dann geht am besten ins Grün, ins Sedanviertel, wo das autonome 1. Mai-Fest noch läuft mit viel Musik, gutem Essen, netten Leuten und interessanten Infoständen guter Initiativen. Die Gewerkschaft Verdi berichtet von der systematischen Missachtung gesetzlicher Mindeststandards und tariflicher Bestimmungen an den zahlreichen Musikschulen des Landes. Radio Dreieckland sprach mit Beate Schweißfurt, die in der Musikschule Offenburg-Ortenau unterrichtet. Sie berichtet, dass die schlechten Arbeitsbedingungen unter anderem dazu führen, dass es an den Musikschulen einen um sich greifenden Arbeitskräftemangel gibt und deshalb viele Kurse nicht mehr angeboten werden können. Aber gerade die Jüngeren würden sich dagegen organisieren. Man werde von den Musikschulen noch hören, und zwar auch im Wortsinn auf Demonstrationen.
5: Wer kritisiert die Arbeitsbedingungen an Musikschulen in Baden-Württemberg? Können Sie so ein ungefähres Bild für unsere Hörerinnen vermitteln?
6: Ja, gerne. Die Musikschule gibt es eigentlich nicht, weil Musikschulen sind sehr vielfältig, sowohl was ihre Rechtsform angeht, als auch was die Arbeitsgrundlagen angeht. Das ist auf einmal die kommunale Musikschule, die von einer Stadt getragen wird. Da gilt dann der TVÖD, der Tarifvertrag des öffentlichen Dienstes. Und da sind die Arbeitsbedingungen zumindest auf der rechtlichen Ebene sehr klar geregelt. Aber es gibt natürlich noch Zweckverbände, gemeinnützige GmbHs. Da ist dann die Frage, was die verabredet haben. Zum Teil nehmen die auch den TVÖD oder aber sie haben Haustarifverträge in Anlehnung an TVÖD. Bei den privat organisierten e.V. oder Schulen oder privaten Schulen kann es noch viel bunter werden, sodass schon von der rechtlichen Schiene her die Arbeitsbedingungen sehr unterschiedlich und nicht unbedingt gut sind.
5: Können Sie gerade zu dem letzteren Punkt vielleicht Beispiele nennen? Was ist nicht gut an den Arbeitsbedingungen?
6: Ja, wenn ich zum Beispiel an einer EV-Musikschule angestellt bin oder eben gerade nicht angestellt bin, sondern als Honorarkraft tätig bin, dann habe ich da, wie auch an den anderen Schulen, das Problem, dass ich als Honorarkraft ja eigentlich selbstständig bin und damit natürlich auch das volle wirtschaftliche Risiko trage. Ich habe von meinem Arbeitgeber keinerlei Absicherung. Es gibt keine Lohnfortzahlung im Krankheitsfall. Es gibt keine Rentenversicherung über den Arbeitgeber, was es ja im öffentlichen Dienst im Rahmen der Zusatzversorgung durchaus gibt, sondern die Freiberufler sind über die KSK versichert. Und ich muss alles Equipment selber stellen. Also es ist im Prinzip wie bei jedem Selbstständigen auch, nur dass die KollegInnen, die dort tätig sind, oft nur für einen einzigen Arbeitgeber tätig sind. Und dann natürlich Schwierigkeiten haben, sich auch am Markt zu behaupten. Das ist nicht ganz einfach. Ist aber jetzt ein generelles Problem, was im Zuge des Herrenberg-Urteils angegangen worden ist. Da gibt es im Moment eine Übergangsregelung bis Ende 27, dass die Rentenversicherungen da stillhalten werden. Aber geregelt ist da im Moment auch noch nicht wirklich was.
5: Das Herrenberg-Urteil, ist das das Urteil gegen Scheinselbstständigkeit oder um was handelt es sich da?
6: Ja, ganz genau. Es geht um dieses Urteil, das eine Kollegin geklagt hat, die als Honorarkraft tätig war und die, wo dann festgestellt wurde, dass sie schon seit Jahren eigentlich sozialversicherungspflichtig beschäftigt gewesen wäre. Und das hat natürlich Wellen geschlagen, weil davon nicht nur die Musikschulen betroffen sind, sondern auch ganz andere Institutionen. Das ist aber eine Sache, die rein die arbeitsrechtliche Seite, die Frage, wie MusikschullehrerInnen bzw. KollegInnen an den Volkshochschulen und ähnlichen Institutionen rechtlich abgestellt sind. Was Verdi im Moment auch sehr stark kritisiert, ist die Frage, welchen Inhalt eine Beschäftigung an einer Musikschule eigentlich noch ausmacht, in Bezug zum Beispiel auf die Eingruppierung. MusikschullehrerInnen sind in 9b eingruppiert. Und das ist natürlich für Menschen, die ein Hochschulstudium haben, die absolut falsche Entgeltgruppe. Eigentlich sollte man da in Entgeltgruppe 13 sein. Man könnte eventuell auf Entgeltgruppe 11 argumentieren von Arbeitgeberseite, aber das 9b der falsche Ansatz ist, hat mittlerweile sogar der Verband der Musikschulen erkannt und plädiert da auch, dass man an die Eingruppierung rangehen müsste. Nur ist natürlich der Verband der Musikschulen nicht Tarifpartner.
5: Wer ist Tarifpartner? Achso, das sind dann die jeweiligen Träger natürlich, ne?
6: Tarifpartner wäre, soweit die Musikschulen denn im Tarifverband TVED sind, natürlich die dortigen Verhandlungspartner, das wäre auf der einen Seite Verdi, auf der anderen Seite der Verband der kommunalen Arbeitgeber, die dann in den laufenden Tarifrunden jeweils dieses Thema bearbeiten. Da ist aber bisher von den Arbeitgebern auch nur das Gespräch in die Richtung verweigert worden, dass man da mal rangehen könnte. Und der Verband der Musikschule sieht natürlich im Moment ganz krass, dass es an den Musikschulen Fachkräftemangel gibt und dass es jetzt schon schwierig ist, in einzelnen Fächern überhaupt KollegInnen zu finden, die bereit sind, zu arbeiten für dieses Geld.
5: Mhm. Wie sieht das dann aus? Welche Folgen hat das?
6: Das heißt, dass die Musikschulen in einzelnen Bereichen dieses Angebot einfach nicht mehr anbieten können. Also wenn ich jetzt für die elementare Musikpädagogik keine Fachkräfte finde, dann kann ich eben diese Altersklasse der kleinen Kinder nicht mehr adäquat an die Musik heranführen, weil einfach keine Menschen da sind, die das tun. Also da ist es im Moment recht krass, aber es zeichnet sich auch in anderen Fächern ab, dass es nicht ganz einfach ist, an Personal zu kommen.
5: Möchten Sie vielleicht noch etwas zum Stellenwert der musikalischen Ausbildung sagen? Vielleicht auch im Hinblick auf den immer weiteren Einsatz von künstlicher Intelligenz.
6: Ich würde gerne noch, bevor ich das mache, ein paar Punkte ansprechen, die uns einfach auch auf den Nägeln brennen sehr, weil einfach viele Sachen, die eigentlich geregelt sind, an den Musikschulen eben nicht umgesetzt werden. Und das ist eigentlich eine zentrale Sache, die wir auch sehr kritisieren. Im Prinzip ist ja der Arbeitgeber dafür verantwortlich, Arbeitsmittel bereitzustellen. Das geschieht an Musikschulen nicht. Die KollegInnen arbeiten alle mit privatem Equipment, mit privaten Instrumenten, die extrem teuer sind. Selbst deren Wartung wird von Arbeitgeberseite nicht übernommen. Das bleibt an den KollegInnen hängen. Zum Teil wird dann angeboten, ja, man könne ja auf Dienstinstrumenten spielen. Das sind dann Instrumente aus dem Fundus. Die werden sonst an die Anfängerschüler ausgeliehen und sind natürlich für einen künstlerisch wertvollen und anspruchsvollen Unterricht dann in keiner Weise geeignet. Man geht auch nicht hin und gibt einem Zimmermann einen Handbohrer in der Hand und sagt, lieber Zimmermann, jetzt mach deinen Job ordentlich. Und auch was so Zuschläge angeht, Samstagsarbeit, Nachtarbeit, Sonntagsarbeit, die stehen zwar im Tarif, werden aber nicht ausgezahlt. Und da sind mittlerweile also viele, auch jüngere Kollegen, die sich vernetzen und sagen, nee, das geht so nicht. Und es ist im Moment da eine ganz aktive Gruppe in Baden-Württemberg, die sich so 2 bis 3 Mal trifft im Jahr persönlich und so alle 2 Monate ein Online-Treffen macht, Und da kann man natürlich gerne mitmachen, wenn man einfach eine Mail schreibt, musik@verdi.de. Wer Interesse hat, ist da natürlich gerne aufgerufen, sich uns anzuschließen. Mhm. Zu Ihrer Frage. Ich bin jetzt nicht unbedingt die Fachfrau in Sachen KI. Ich sehe aber, dass wir in der musikalischen Bildung auf dieses Persönliche eingehen, auch mit KI letztendlich nicht verzichten können. Wir werden gerade in der musikalischen Grundbildung, werden wir meiner Meinung nach nicht viel mit KI machen. Denn es ist immer noch, Musikvermittlung hat ganz viel mit Persönlichkeit zu tun. Mhm. Und dieses prägende Vorbild der Lehrkräfte ist was, was wir mit KI nicht werden ersetzen können. KI wird sicherlich ein Hilfsmittel sein, was man zielgerichtet pädagogisch einsetzen kann. Aber es wird meiner Meinung nach den Musikunterricht nicht ersetzen. Also ich sehe das nicht, dass da, zumindest in absehbarer Zeit, sehe ich nicht, dass da ein KI-generierter Musikunterricht stattfinden wird.
5: Die Musik ist ja auch was sehr Persönliches.
6: Ja, das auf jeden Fall. Wie gesagt, KI kann helfen. Das sicher. Wenn ich einer KI sage, sie soll eine bestimmte Harmoniefolge generieren und da eine Melodie drüber schreiben. Ich denke, sowas geht, sowas wird gemacht. Aber was da eigentlich emotional hinter einer solchen Musik steckt, da ist KI natürlich am Ende, weil KI und Emotion, das passt nicht so wirklich.
2: Am 4. Juli 2026 trifft sich die AfD in Erfurt zu ihrem nächsten Bundesparteitag, um den demokratiefeindlichen und laut Verfassungsschutz in Teilen rechtsextremen Inhalten der Partei etwas entgegenzusetzen, ruft das Bündnis Widersetzen zu einem breiten, friedlichen, bunten und kreativen Protest auf. Um noch mehr Menschen als bisher eine Teilnahme zu ermöglichen, organisiert Widersetzen Freiburg eine dreitägige Reise nach Erfurt, die politisches Engagement, kulturelles Interesse und Stadtbummeln verbindet. Mehr dazu hört ihr in diesem Beitrag, der bei einer Infoveranstaltung im Vorfeld entstand.
7: Wir wollten zu der üblichen Aktion von Widersetzen mit Bussen an einer Nacht hinzufahren, auf die Demo zu gehen oder Aktion zu machen und wieder zurückfahren, einfach ein alternatives Angebot machen, das so ein bisschen komfortabler ist, ein bisschen bequemer. Und weil Erfurt ja auch eine ganz hübsche Stadt ist, das so ein bisschen verbinden mit auch ein bisschen Kultur, wenn man Lust drauf hat. Wir stellen euch jetzt, oder Fendin vor allem, stellt euch Widersetzen insgesamt vor. Ich stelle euch ein bisschen mehr die Busreise vor, dann zeigen wir was zu Reise- und Unterkunftsmöglichkeiten. Und dann gibt es natürlich auch noch Raum, dass ihr Fragen stellen könnt, Sachen besprechen könnt.
8: Widersetzen ist eben ein bundesweites Aktionsbündnis, ein Bundesbündnis, ein Aktionsbündnis, wo eben sich verschiedene Gruppen bundesweit und lokal organisieren. Widersetzen hat so das Ziel, eben Widerstand gegen die AfD und generell gegen irgendwie Faschismus und rechte Politik durch massenhaften zivilen Ungehorsam zu machen. Sowas kann eben unter anderem sein der AfD-Parteitag, wo wir zusammen hinfahren, aber auch lokale rechte Aufmärsche in Berlin, in Nürnberg und in ganz vielen anderen Städten. Woher kommt Widersetzen? Also der Ausgangspunkt war so ein bisschen der AfD-Bundesparteitag in Essen 2024, wo sich schon aktive Strukturen wie zum Beispiel der VVN-BDA und Aufstehen gegen Rassismus mit anderen Bündnissen lokal in den Städten zusammengeschlossen hat, um eben große Kundgebungen zu machen. Genau, das war natürlich irgendwie so ein bisschen politischer Moment, eben auch die Veröffentlichung durch die Remigrationspläne im Januar 2024 haben wir als bundesweiten Großdemos geführt und da hat man eben auch so ein bisschen den Aufschwung von den Studis gegen rechts und generell so der wachsenden antifaschistischen Bewegung genommen, die Idee verfolgt, eben einen Schritt weiter zu gehen, dass eben durch zivilen Ungehorsam so ein bisschen inspiriert wurde das Ganze von Dresden Nazifrei, wo es im Jahr 2010 in Dresden einfach zu einer großen antifaschistischen Demo gekommen ist, wo der Polizeipräsident dann eben von seiner Sicht die Lage so formuliert hat, dass es eben nicht verhältnismäßig oder vertretbar gewesen wäre, das Demonstrationsrecht gegenüber

so mit den lokalen Bündnissen, auch eben mit Gemeinsam Laut und dem Städtebündnis sich so ein bisschen dagegen entschieden wurde, in der Bündnisarbeit zivilen Ungehorsam zu machen, ist dann eine eigene Initiative daraus entstanden. Und die Namensgebung kam durch das Versammlungsgesetz in NRW. Das kriminalisiert nämlich die Blockadeaufrufe und deswegen wurde eben nicht zum Blockieren aufgerufen, sondern zum gemeinsamen Widersetzen. Das Ganze hat dann eben begonnen über eine bundesweite Auftakt-Videokonferenz mit 170 Teilnehmenden aus deutschlandweit, aus verschiedenen Bewegungen, die dann zusammen entschieden haben, Widersetzen wird umgesetzt und somit war in Essen eben auch der erste Praxistest. Es gab 10 Wochen Zeit zu mobilisieren. Insgesamt waren dann 7.000 Widersetzende bei den Aktionen dabei und über 50.000 Gegendemonstranten eben in Essen und es war somit der größte Protest in der Stadtgeschichte von Essen. Was hat man daraus mitgenommen? Es war einfach eine große Selbstwirksamkeit. Viele haben ihre ersten Erfahrungen in zivilem Ungehorsam gemacht. Und es wurde aber auch festgestellt, dass eben noch Strukturen fehlen. Auch die Antirepressionsarbeit ist nicht so gut aufgestellt und einfach noch wenig Ressourcen vorhanden. Und deswegen wurde in einem Auswertung und in einem eben Aktionstreffen in Göttingen dann entschieden, okay, wir machen weiter, wir wollen aus unseren Fehlern lernen und haben dann in Leipzig im Oktober 2024 die aktiven Konferenz gehalten, wo dann eben einfach nochmal ein stärkeres Selbstverständnis für die Bewegung erarbeitet wurde. Der nächste Bundesparteitag war dann eben eine größere Herausforderung, eben durch die vorgezogene Bundestagswahl. Es gab 12 Wochen Vorbereitungszeit und in Riesa waren dann 15.000 Teilnehmende und 12.000 eben auch bei den widersetzten Aktionen dabei. Das hat auf jeden Fall zu einem Aufschwung der Bewegung geführt und das natürlich irgendwie auch bestärkt durch die mediale Aufmerksamkeit. Und so sind auf jeden Fall nochmal weitere Ortsgruppen bundesweit zusammengekommen. Der politische Ansatz von Widersetzen ist eben, Bundesaktionsbild zu haben durch einen Aktionskonsens, an dem sich verschiedene Gruppen beteiligen können. Es sind eben verschiedene Bewegungen von queer-feministischer bis zur Klimabewegung, und dadurch eben einfach eine große Beteiligung und das Ziel ist eben auch, den Schutz durch die Masse dann zu haben. In Freiburg ist eben auch von Anfang an mithin mobilisiert worden. Zuletzt waren beim Bundesparteitag in Riesa 7 Busse aus Freiburg geplant, die dann aber auf 10 erhöht wurden, einfach weil es eine große Anzahl an Menschen gab, die dorthin mitfahren wollten und auch bei der Gründung der AfD-Jugend in Gießen, wo 50.000 Menschen eben insgesamt dort waren, sind aus Freiburg 12 Busse hingefahren. In Freiburg gab es auch 2 Veranstaltungen der AfD, die im Bürgerhaus in Zähringen eben eine Auftaktkundgebung abgehalten hat und bei der letzten Veranstaltung im Februar 2026 konnte dann eben unter anderem auch die Veranstaltung der Beginn um 75 Minuten verzögert werden. Und was ist ziviler Ungehorsam überhaupt? Ziviler Ungehorsam bedeutet eben, dass Menschen absichtlich und gewaltfrei gegen Gesetze oder Regeln staatlicher Anordnungen verstoßen, um auf gesellschaftliche Missstände aufmerksam zu machen oder politische Änderungen anzustoßen. Durch das Grundgesetz kann ziviler Ungehorsam mitunter zulässig sein. Also so können etwa Sitzblockaden durch das Grundrecht auf Versammlungsfreiheit gedeckt sein. Welche Sanktionen dann aber trotzdem drohen können, wenn ziviler Ungehorsam gegen das Recht verstößt, das lernen wir eben in Demo-Trainings. Das sind eben Trainings, die vor Aktionen angeboten werden, auch von Widersetzen in Freiburg, wo man einfach sich selber dann darauf vorbereitet, wo genau es einfach einen inhaltlichen Teil gibt, aber auch einen praktischen Teil,
und einfach ein paar Szenarien.

0: besprochen werden. Genau, das ist eben auch wichtig, dass man so ein Training besucht, dass man gut vorbereitet ist, um dann zur Demo oder zur Aktion zu gehen. Und wichtig ist eben auch, Menschen, mit denen man gemeinsam anreisen kann, eine sogenannte Bezugsgruppe zu bilden, in der man sich dann gegenseitig unterstützen kann. Jetzt machen wir weiter mit dem Inhalt zu Widersetzen Plus.
1: Ich bin im Herbst 24 zu Widersetzen Freiburg gestoßen und ich war einfach ziemlich begeistert von dem Engagement, sich auf diese Aktionen bei den Parteitagen vorzubereiten. So viele Menschen, die Interesse hatten, da was zu unternehmen und auch eine sehr sorgfältige Vorbereitung. Also ich war auch in so einem Aktionstraining zum Beispiel. Ja, ich fand das prima, wie aufmerksam und vorsichtig und sorgfältig alles vorbereitet wird. Ich war dann eben in Riesa und später auch in Gießen dabei und wenn ich davon erzählt habe, so in meinen Kreisen, dann war oft die Reaktion, ah ja, das ist toll und prima und so, aber also übernachten, Bus fahren und dann Demo und dann wieder über Nacht heimfahren, das schaffe ich nicht, das packe ich nicht. Und so ist überhaupt die Idee entstanden, eine andere Möglichkeit anzubieten, die halt ein bisschen, wie gesagt, bequemer und komfortabler ist für Menschen, die es aus irgendwelchen Gründen nicht können oder nicht wollen. Also gerade meine Altersgruppe, da sind viele einfach, die sagen, das packe ich nicht mehr, da kann ich morgens meine Knochen zählen, wenn ich eine Nacht im Bus verbracht habe, das schaffe ich einfach nicht. Aber es ist natürlich für alle, egal welche Altersgruppe, kann es eine Variante sein oder eine Alternative sein. Und dann haben wir angefangen, eben uns zu überlegen, wie man das gestalten könnte und ein bisschen rumtelefoniert und ein paar Unterkunftsmöglichkeiten aufgetan, wo jetzt erstmal Übernachtungsplätze reserviert sind und uns erstmal so ein bisschen grob informiert, wie kann man auch gemeinsam anreisen, wie ist das mit einer Busfahrt, mit einer Bahnfahrt als Gruppenreise. Das erläutern wir nachher alles noch ein bisschen genauer. Und wie kann man das so ein bisschen einbetten auch in gemeinsame Aktion, wo man sich miteinander austauschen kann als Reisegruppe zu der ganzen Aktivität dann in Erfurt. Soweit mal, ne? Also so ein grober Zeitplan könnte sein, dass man sich 8.30 Uhr etwa irgendwo in Freiburg trifft, also sei es für eine Bahngruppenreise oder für eine Busreise, dass man am frühen Nachmittag in Erfurt ankommt, ein bisschen Zeit zur Verfügung hat, alle, die Interesse haben, sich dann auch später nochmal um 18 Uhr treffen, wo man noch sich gemeinsam genauer vorbereiten kann auf den Demotag, also zum Beispiel nochmal neu entscheiden kann, an welcher Aktivität möchte ich denn gerne teilnehmen, mit wem tue ich mich zusammen, um da so Paare, Buddies zu bilden, um eben nicht alleine auf der Demo oder bei einer Aktion zu sein und überhaupt einfach miteinander im Gespräch sein zu können, was da jetzt auf einen zukommt und ja, wie man diesen Demo-Tag miteinander auch verbringen möchte. Dann könnte es eben am Demotag selber verschiedene Varianten geben. Also zum Beispiel eine Gruppe, die sagt, wir sind bereit, auch ganz früh auf den Beinen zu sein, bei einer frühen Blockadeaktion zum Beispiel schon mitzumachen und das Frühstück auch später zu verschieben und dann vielleicht wieder zur Demo zu gehen. Dann kann es eine Gruppe geben, die sich auf etwa 9 Uhr trifft, nach dem Frühstück gemeinsam zur Demo geht, vielleicht auch gemeinsam ein Banner vorbereitet hat, gemalt hat oder irgendwie hat drucken lassen und sich hinter diesem Banner auch versammeln mag für die Demo. Oder wer sagt, ich will das unabhängig machen, ich bin da in der Stadt unterwegs und mache das für mich, ist genauso in Ordnung. Aber abends gibt es dann nochmal die Möglichkeit, sich wieder zu einer Sharing-Runde zu treffen, um sich auch auszutauschen, wie der Tag verlaufen ist und wie es einem da ergangen ist. Zwischendurch natürlich die Möglichkeit, in Erfurt die Zeit für sich so zu verbringen, wie man das gerne möchte und von der Stadt auch was zu haben. Am Sonntagvormittag könnte es dann noch eine Stadtführung geben. Da ist jemand gerade dran, zu überprüfen, wer das vielleicht übernehmen würde. Da müssen wir gucken, ob da genügend Interesse dann auch besteht. Und dann würde es eben eine gemeinsame Rückreise irgendwas zwischen 13 und 15 Uhr geben. Ja, dann gibt es eben drei Möglichkeiten, wo wir bisher Reservierungen haben. Einmal gibt es dieses Opera Hostel. Da kann man in Mehrbettzimmern unterkommen. Ihr könnt es nächstes Jahr für einen moderaten Preis. Das wäre die eine Unterkunftsmöglichkeit. Die zweite ist die Jugendherberge in 6-Bettzimmern. Da haben wir im Moment 40 Plätze reserviert. Dann gibt es noch die richtige Komfortvariante. Im Augustinerkloster, da sind 15 Doppelzimmer im Moment reserviert. Das ist die richtige Luxusvariante. 140 Euro für das Zimmer pro Nacht, also dass man sich dann zu zweit teilen kann. Da ist Frühstück dabei, die Lage ist halt relativ angenehm mitten in der Innenstadt, wenn man sagt, ich möchte in der Stadt was unternehmen und von der Stadt was haben. Genau, und das ist jetzt mal eine Variante, wie eine Zugreise aussehen könnte. Morgens 8.55 Uhr abfahren am Freitag. Am Sonntag jetzt mal eine Variante, wo man gegen 8 Uhr wieder zu Hause wäre. Hat den Vorteil, dass man eine Gruppenreise auch noch ein bisschen erweitern kann. Also man kann das gebuchte Kontingent einmal verändern bei der DB und man kann relativ großzügig stornieren. Deswegen haben wir die Variante jetzt mal aufgenommen. Für die Busreise müssen es deutlich mehr Leute sein. Also das lohnt sich, glaube ich, erst ab 20, 30 Leuten. Da haben wir so allererste Infos gekriegt, also von einem Unternehmen in Waldkirch. Also das sind Sachen, wo wir uns noch weiter drum kümmern würden.
2: Im Anschluss an die Veranstaltung haben Juli von der Awareness AG und Anton von der Mobi AG noch ihre inhaltliche Arbeit und ihre Aktivitäten vorgestellt.
3: Ich bin Juli von Widersetzen und in der Awareness AG und wir betreiben im Prinzip emotionale Fürsorge. Wir achten sehr darauf, dass es verschiedenen Menschen gut geht, sowohl in Aktionen als auch danach. Und was auch sehr, sehr schön ist, wir als Awareness möchten eben, dass das Konzept nicht in der AG bleibt, sondern dass grundsätzlich die Menschen einfach aufeinander achten und dass wir eben ja im zwischenmenschlichen Bereich füreinander da sind. Da geht es eben darum, wenn es mal einer Person nicht so gut geht, dass man im ersten Moment für die Person sorgt und schaut, dass die Bedürfnisse in der Situation erfüllt werden und dass die Person möglichst damit auch nicht alleine bleibt. Und das ist so das Grundprinzip. Genau, was vielleicht für Menschen wichtig ist, die sich noch nicht so viel mit Widersetzen auseinandergesetzt haben. Man kann auch bei uns in der Awareness eben mit aktiv sein, ohne selber in Aktion zu gehen, weil wir uns eben halt spezifisch emotional um Menschen kümmern möchten.
4: Wenn jetzt jemand denkt, ja, das könnte etwas für mich sein, wo und wann könnte die Person zu euch stoßen?
3: Sehr gerne auf jeden Fall beim Onboarding, beim nächsten aktiven Plenum. Das ist dann im April am 27. Das ist ein Montag. Und grundsätzlich kann man Widersetzen Freiburg zum Beispiel auf Instagram suchen. Und hin und wieder gibt es vielleicht auch irgendwie Plakate, Sticker, Infostände, wo man auf uns aufmerksam wird.
5: Wir haben natürlich eine Website, die ist www.widersetzen-fr.de. Da findet man auch unsere Mail und dann kann man uns einfach schreiben. Wir schreiben verhältnismäßig schnell zurück, ne? Haben wir auch alle andere Sachen zu tun, werden ja nicht bezahlt, entgegen der Behauptung der AfD. Und dann melden wir uns, dann kannst du auch dazu kommen.
6: Ja, als Mobi AG sind, glaube ich, so die
5: am meisten sichtbare Gruppe von Widersetzen. Wir stehen an irgendwelchen Ständen, beim Kraftclub-Konzert zum Beispiel letztens, und dürfen dann auch gratis rein, das ist ein bisschen cool. Aber wir stehen halt an Ständen, sind bei irgendwelchen Festen da, wenn irgendwie bei irgendwelchen Parteiversammlungen, bei irgendwelchen Vereinen, gehen wir halt hin und stellen uns vor, als Widersetzen, was wir so machen, was unsere Mission ist, wie das wird, wie cool das wird, und versuchen halt Leute noch dazu zu holen. Und was jetzt über die nächsten Wochen oder Monate laufen wird, ist halt unsere große Mobi-Kampagne, denn wir haben uns ja ein großes Ziel gesetzt als Widersetzen. 1200 Freiburgis sollen mitkommen nach Erfurt und da zusammen mit Menschen aus dem ganzen Bundesgebiet den AfD-Parteitag zu verhindern. Dafür müssen halt die Leute zuerst mal angesprochen werden, und genau das machen wir. Also wir werden ganz viele Kampagnen in den nächsten Kampagnen-Events in den nächsten Monaten abhalten, Versammlungen, Vorträge, Stände, Ansprachen und so weiter und so fort, um richtig viele Menschen von unserer Idee zu überzeugen, dass wir nämlich glauben, dass wir uns massenhaft widersetzen müssen, um die AfD als faschistisch zu brandmarken, zu benennen, dass es eben nicht einfach eine ganz normale Partei ist, die halt so ein bisschen recht ist, sondern einfach wirklich eine Faschopartei, und dass wir es im Idealfall auch wirklich verhindern können, wenn halt alle hinfahren. Und dafür, du hast ja schon eine große Aktion angeteasert. Die nächste große Aktion ist halt gar nicht in Freiburg, sondern in Erfurt. Da fahren wir alle hin, vom 13. bis zum 19.04. Große Gaudi, größtes antifaschistisches Treffen in Deutschland in dieser Zeit. Und da reden wir dann mit allen Erfurtis und versuchen halt die Leute in Erfurt davon zu überzeugen, dass genau diese Mission, ich gerade so versucht habe, ein bisschen zu umreißen, wir da umsetzen können. Das wird richtig toll.
4: Ja, da habt ihr euch einiges vorgenommen.
5: Nicht?
4: Und wenn sich jetzt jemand einbringen möchte?
5: Die Möglichkeit gibt es auf jeden Fall. Man geht zum Beispiel einfach auf die Website von Widersetzen auf der Bundesebene und kann sich da für die Aktionskonferenz anmelden. Die ist direkt am Wochenende davor, am 11. und 12. In Erfurt. Und oder man geht auf die Website studisgegenrechtserfurt.de, alles in einem Wort ohne Bindestriche und Punkte, und kann sich da für die Aktionswoche anmelden. Und da muss man nur hinfahren, da gibt es so eine Bettenbörse, für Essen ist gesorgt, für alles andere ist gesorgt, Programm, es gibt ein paar Konzerte, ein paar Social Events, und da kann man einfach mitmachen.
6: Und zum Schluss gibt's noch den Witz der Woche, den hat uns das Bundeskabinett zugeliefert. Man dankt.
7: Das Mittagsmagazin hat auch einen Witz, den Witz der Woche. Zulieferer, das Bundeskabinett. Der politische Witz der Woche steckt im Kabinettsentwurf zur Gesundheitsreform. Da gibt es den speziellen Posten der Versicherung von Bürgergeldempfängerinnen. Sie sind in der gesetzlichen Krankenversicherung und der Staat zahlt dafür pro Kopf eine Pauschale. Nur die deckt nicht die Kosten. Deshalb müssen die Kassen und letztendlich die gesetzlich Krankenversicherten 12 Milliarden drauflegen. Wer privat versichert ist, und das sind ja meist nicht die Ärmeren, ist da fein raus. Gerecht wäre es daher, wenn der Staat alles bezahlt. Nun ist die Staatskasse wie üblich angeblich klamm. Das ist sie, weil gerade daraus reichlich Wahlgeschenke entnommen wurden. Das mal beiseite gelassen. Könnte man ja auch Steuern erhöhen. Dem stünde ja die Entlastung der gesetzlich Krankenversicherten gegenüber, und am Ende würden nicht nur sie bezahlen. Das kommt aber nicht. Finanzminister Klingbeil, SPD, legt stattdessen 250 Millionen aus Bundesmitteln drauf und 2028 nochmal, und das soll dann irgendwie weitergehen, bis die 12 Milliarden erreicht sind. Ich erspare mir mal die Rechnung, bis wann das sein wird. Jedenfalls wird es dann nicht mehr diese Regierung geben, und Klingbeil und Merz sind das Problem los. Auch die zusätzlichen 250 Millionen gibt es nicht wirklich, denn gleichzeitig wird der Zuschuss zur Krankenversicherung um 2 Milliarden Euro gekürzt. Das ist der Witz, und es ist ein schlechter Witz.
6: Damit geht das Infomagazin beim Radio Dreieckland am 1. Mai 2026 zu Ende. Ihr hörtet es auf 102,3 MHz oder per Livestream über rdl.de. Am Mikrofon verabschiedet sich Johann.
8: In my homeland, Baden-Württemberg, we are all sitting in one boat.
9: Bildung, gerade, und zwar umsonst!
10: Ja. Wir werden uns in der gesamten Region mit den Mitteln des gewaltfreien Widerstandes zur Wehr setzen.
11: Das kann's ja wohl nicht sein. Nein.
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13: Fokus Südwest, zusammengestellt bei Radio Dreieckland, 102,3 MHz Freiburg am 30. April 2026 durch Konrad. Die Themen: Neurechtes Vernetzungstreffen in der Jugendherberge Schloss Ortenberg geplant. Stuttgart 21, 800 Mal Montagsdemo und weiter. Es knirscht bei den Arbeitsbedingungen an den Musikschulen in Baden-Württemberg. Aufstehen gegen Rassismus Offenburg informiert. Vom 1. bis zum 3. Mai treffen sich 140 Rechte aus ganz Europa zu ihrer Vollversammlung auf Schloss Ortenberg.
14: Ja, zunächst einmal, wer oder was ist AWE Europa eigentlich und was findet ihr so problematisch an dieser Organisation?
15: Ja, AWE Europa ist so ein neu gegründeter Verein. Die haben sich Anfang 2026 gegründet oder Ende 25 mit Sitz in Stuttgart. Wir sehen da tatsächlich einen neurechten Think Tank, anti-europäischen Think Tank in der Entstehung, in der Geburt quasi, können wir zuschauen. Problematisch sind sehr viele Sachen an diesem Verein. Zum einen, wer da im Vorstand ist, zum anderen, wer da bei dieser ersten europäischen Vollversammlung in Ortenberg in der Jugendherberge, ja, möchte ich auch nochmal betonen, in der Jugendherberge stattfindet, der das dort organisiert, der dort redet. Wir haben Protagonisten aus der neurechten Szene, wir haben Leute von der AfD dabei, Leute von der FPÖ. David Engels wird das Ganze eröffnen, wird da auch einen Workshop machen, wenn ich das recht sehe. David Engels hat für Cato, Cicero und die Sezession geschrieben, da wissen wir, was wir erwarten können. Insofern halte ich das alles so ein bisschen für gefährlich, weil rechtsextreme Kräfte diese Vereinigung oder diesen Verein eben auch infiltrieren, immer mehr radikalisieren, antidemokratische und ethnokulturalistische Ansichten da teilen, die auch Martin Sellner vertreten könnte. Ja. Mhm. Also es ist da auch immer wieder mal von Festung Europa die Rede. Das wissen wir, wo das herkommt und wo das hingeht. Ja. Ich halte das alles für sehr problematisch oder wir halten das für sehr problematisch.
14: Du hast es schon angerissen und ihr schreibt auch in der Erklärung über Verbindungen zur identitären Bewegung und der AfD. Aber kannst du es noch mal ein bisschen präzisieren, wo genau sind diese neurechten Strömungen bzw. die Partei AfD bei AWE Europa organisiert? Wie genau stellt sich das dar?
15: Also es ist zum Beispiel eingeladen Tim Schramm. Das ist ein rechtsextremer AfD-Stadtrat aus Wuppertal, der ganz klar Verbindungen in die neonazistische Szene und auch zu Veteranen des Ukraine-Kriegs hat. Ja. Also da gab es ja auch ein Parteiausschlussverfahren, glaube ich, oder es wurde überlegt zumindest. Ja, eine schwierige Sache. David Engels schon erwähnt, ja, der in neurechten Think Tanks publiziert hat, eben in der Sezession. Da weiß man, was man erwarten kann. Ja, das sind die Verbindungen ganz klar. Auch Nikolaus Muchic, das ist so ein neurechter FPÖ-Politiker aus Wien. Auch er war freiwillig im Ukraine-Krieg als Blogger oder Beobachter, wie auch immer. Auch der hat Verbindungen zur Neonazi-Szene und man kann davon ausgehen, dass er auch Verbindungen zur identitären Bewegung hat, ja.
14: Jetzt ist ja die neue Rechte global vernetzt und du hast auch schon angerissen, dass mit AWE Europa so ein bisschen international agiert wird. Wie verortet ihr AWE Europa innerhalb der extrem rechten Bewegung insgesamt genau und wie macht ihr das fest?
15: Ja, das ist noch ein bisschen schwierig, die so ganz genau zu verorten, ja, weil sie eben noch so neu sind, weil sie eben noch in der Gründung oder in der Geburt sind, ja, also sie liegen quasi, das Ganze liegt quasi noch in den Wehen. Aber wenn wir uns so ein bisschen mal anschauen, was da so passiert, ja, dann hat es schon einen sehr neurechten Touch, ja. Diese Abschottung ist ein ganz zentrales Thema. Migrationspolitik ist ein zentrales Thema. Es geht um europäische Souveränität, also so ein Europa der Vaterländer. Das kennen wir auch aus rechten Kontexten. Das ist alles so noch ein bisschen schwammig, aber wir sehen da schon eine Entwicklung, ja. Und wenn ich dann natürlich die Abendabschlussveranstaltung am Samstag sehe, Wanderung, Lagerfeuer und Musik, da weiß ich schon auch, was da geboten ist. Oder man kann sich zumindest denken, ja.
14: Mhm. Ja, bleiben wir da dran, bevor wir auf die Örtlichkeit blicken. Was genau ist denn für eine Veranstaltung geplant? Also ihr spricht von einem Netzwerktreffen, aber jetzt hast du auch noch andere Details aus dem Programm erwähnt. Ja, was wisst ihr?
15: Also das Programm steht öffentlich auf der Seite von AWO Europa. Es wird eine Rede zum Stand der Bewegung geben, eine Eröffnungsansprache vom Vorstand, eine Laudatio von David Engels. Dann wird es einen Workshop zum Euroföderalismus geben, ein Panel zur Verteidigung, Diskussionen über die Ukraine, Fragerunde. Das ist so das, was so offensichtlich ist, was wir machen. Also so arg viel mehr ins Detail gehen sie natürlich auch nicht, was genau dann geplant ist. Es gibt zwar einen straffen Zeitplan, aber mit wenig Inhalt der einzelnen Panels oder der einzelnen Diskussionen, was da letztendlich dann besprochen wird.
14: Du hast es schon erwähnt, die Veranstaltung soll in der Jugendherberge Schloss Ortenberg stattfinden. Was kannst du über die Örtlichkeit sagen? Warum findet die Veranstaltung vielleicht genau dort statt? Und wie bewertet ihr als Aufstehen gegen Rassismus Offenburg, dass eine Gruppe wie AWO Europa dort höchstwahrscheinlich dieses Netzwerktreffen abhalten wird?
15: Also zum einen soll dieses Projekt auf einer Burg stattfinden, wo wir ja schon mal eine Parallele zu dieser Festung haben. Das wird auch irgendwo ausdrücklich erwähnt, dass das für ein starkes, diese Burg für ein starkes Europa stehen soll, dieses Schloss. Das ist eine ganz nette Jugendherberge, ist so höher gelegen wie jedes Schloss, ne? Die haben das schon auch so als symbolischen Startpunkt gewählt. Ja, man sieht auch sehr martialische Videos dazu, Drohnenflüge über das Schloss. Eigentlich ist eine Jugendherberge, ist auch Mitglied im Deutschen Jugendherbergsverband. Dort sieht man kein Problem, dass

0: Herberge an sich hätte kein Problem mit der Veranstaltung. Habt ihr diese kontaktiert und wisst ihr über den Kenntnisstand der Örtlichkeit über die Veranstaltung?
1: Also wir haben natürlich im Vorfeld, wie immer, wenn wir eine Recherche machen, dann machen wir die Recherche fertig. Wir machen ein Papier dazu. Wir verschicken das dann als Pressemitteilung. Wir informieren aber auch die örtlichen Akteure, sage ich mal. Also das Jugendherbergswerk ist informiert worden. Die hatten auch gleich eine Stellungnahme geschickt dazu, in der sie sagen, sie sehen da jetzt erstmal kein Problem. Dieses AWO Europa sei nicht vom Verfassungsschutz beobachtet, Mitglied im Deutschen Jugendherbergsverband und hätte somit ein Recht darauf, diese Jugendherberge anzumieten. Wir haben auch die Bürgermeisterin informiert, wir haben die Parteien vor Ort informiert, auch die Vereine. Wir haben auch die Feuerwehr vorab informiert, auch mit einem ausführlichen Paper dazu. Also ich glaube, in Ortenberg, wo das stattfindet, wissen jetzt alle relevanten Akteure Bescheid, was da passiert. Und die Reaktion der Feuerwehr zeigt ja, dass da offensichtlich auch jemand gelesen hat, was wir geschrieben haben.
0: Was für Reaktionen konntet ihr außerhalb der Feuerwehr vernehmen?
1: Relativ wenig. Die Leute haben zum Teil gar nicht reagiert. Also die Bürgermeisterin zum Beispiel hat gar nicht reagiert. Der Jugendherbergsverband mit einer Stellungnahme, wo sie eben schreiben, dass sie nicht vom Verfassungsschutz beobachtet sind, Mitglied sind im Jugendherbergsverband und dass sie da eben kein Problem sehen. Die Parteien sind natürlich ein Stück weit alarmiert. Auch einzelne Europaabgeordnete, die wir angeschrieben haben, sind alarmiert, sehen das auch so. Aber arg viel mehr kommt erstmal nicht.
2: Aufstehen gegen Rassismus Offenburg informiert. Vom 1. bis zum 3. Mai treffen sich 140 Rechte aus ganz Europa zu ihrer Vollversammlung auf Schloss Ortenberg. Stuttgart 21, ein Bahnprojekt, ein Bauprojekt, ein Projekt in Stuttgart, Baden-Württemberg, Deutschland. Es geht eigentlich um die 800. Montagsdemo und das Ganze ist eigentlich ein ganz, ganz langes Ding und hat schon stattgefunden praktisch vor 30 Tagen, sprich am 30. März. Aber das wird auch noch ein bisschen länger dauern, nehme ich einfach an, weil da gab es eine ganz, ganz lange Liste von Rednern und Rednerinnen, die allerdings auch schon am 30. März dann irgendwie alles losgelassen haben. Das heißt, die haben geredet, geredet und nochmals geredet und es wird noch weiter geredet werden, weil es gibt ja immer neue Sachen. Und einer, der dabei war und mitorganisiert hat, war Tom Adler. Und Tom Adler ist jetzt hier in der Leitung drin und mit Tom Adler spreche ich jetzt erstmal. Also herzlich gegrüßt, Tom.
3: Sei auch herzlich gegrüßt, Konrad.
2: Ich habe ja schon sehr viel geredet und du kannst uns erstmal erklären bzw. sagen, was hat es eigentlich an der 800. Montagsdemo so alles stattgefunden. Ich meine, es ist kein Ehrentag, sondern mehr oder weniger ein Meilenstein und drückt aus, dass man noch sehr, sehr lange wohl laufen wird.
3: Ja, da hast du völlig recht. Wir betrachten das auch nicht als ein Jubiläum, wo wir stolz sein können, dass wir 800 Mal gegen den Wahnsinn Stuttgart 21 und den Tunnelbahnhof, der nicht leistungsfähig ist, demonstrieren mussten, sondern betrachten das tatsächlich als ein Beleg für unser anhaltendes Durchhaltevermögen und den Durchhaltewillen der Demonstrantinnen und der Bewegung, um Vernunft in die Bahnpolitik zu kriegen. Ja, und die Montagsdemo, diese 800. also, war geprägt hatte ein sehr abwechslungsreiches Programm. Wir hatten den Heiner Monheim, wahrscheinlich einer der renommiertesten Bahnexperten Deutschlands, von Bürgerbahn statt Börsenbahn gewonnen als Redner, der natürlich den Horizont, den Bahnpolitik-Horizont über die Frage Stuttgart 21 hinaus geweitet hat für die Rednerinnen und Redner und die Bedeutung der Realisierung einer Flächenbahn betont hat. Und wir hatten ergänzend zu Heiners Vortrag Tobi Roswog, den Aktivisten, der die Verkehrswende statt Wolfsburg mit initiiert hat, als Redner, der erfrischende Gedanken dazu beigetragen hat und auch auf der anschließenden Abendveranstaltung dann mit Heiner diskutiert hat. Moderiert wurde die Veranstaltung von Angelika Link, der diesjährigen Preisträgerin, die die die deutsche Umwelthilfe als

0: Umweltheldin des Jahres ausgezeichnet hatte und Musik hat gemacht, eine Band von der Musikhochschule Stuttgart, lauter junge Leute, die tolle Musik gemacht haben. Also es war insgesamt ein lebendiger Beleg unserer Aktivität.
1: Ist eigentlich hier Stuttgart 21 noch relevant? Ich meine, die Gleise, die liegen ja praktisch schon unter der Erde. Und worum geht es jetzt eigentlich nochmals in eurem Kampf? Das heißt nicht nochmals, sondern worum geht es jetzt in eurem Kampf bei Stuttgart 21?
0: Also es geht natürlich überhaupt nicht darum, die gebohrten Tunnel, die Gleise wieder rauszureißen und die gebohrten Tunnel wieder zuzuschütten. Das wäre ja auch ökologischen kompletter Wahnsinn, der auf das, was die Bahn angerichtet hat und die Projektbefürworter noch eins draufsetzen würde. Das Aktionsbündnis und die Bewegung hat ihre Vorschläge zum Umgang mit dem Tunnelbohrdesaster ja immer wieder aktualisiert, an den jeweiligen Stand der Bauarbeiten angepasst und Projekte vorgeschlagen, wie dieses unterirdisch gebohrte Tunnelsystem alternativ genutzt werden könnte, zum Beispiel für ein unterirdisches Lagerlogistiksystem, das die Innenstadt ohne Emissionen, ohne Lkw-Transporte mit den dort notwendigen Gütern versorgt. Gut, und in der Situation sind wir heute natürlich auch. Die Gleise sind gelegt. Trotz sich ankündigender weiterer jahrelanger Verzögerung bis in Betriebnahme des Tiefbahnhofs und niemand vertritt mehr die Idee, dass man einfach die gebohrten Tunnel mit den Gleisen drin einfach liegen lassen soll und den oberirdischen Kopfbahnhof einfach weiter so betreiben wie jetzt. Die jetzt aktualisierte Variante mit Forderungen bedeutet, dass wir, wie Klaus Weselski und Jürgen Resch es schon als Plan B bezeichnet haben, fordern, dass die Kopfbahnhofgleise, die heute ja noch liegen und noch funktionsfähig sind, erhalten werden und dass die Tunnelbahnhofsbefürworter jetzt erstmal in der Pflicht sind, zu beweisen, was ihr Tunnelbahnhof denn überhaupt kann. Und alles, was in den letzten Jahren darüber analysiert und beschrieben worden ist von Kritikerseite, belegt, dass dieser Tunnelbahnhof niemals die 16 Gleise, die der oberirdische Kopfbahnhof heute hat, ersetzen kann, sondern dass er ein Minderleister sein wird, der, wenn die Kopfbahnhofgleise abgebaut wären, ein Desaster in der Region Stuttgart anrichten würde und sozusagen statt weniger Autoverkehr mehr Autoverkehr auf die Straße bringen würde. Das heißt, die Forderung ist, Kopfbahnhofgleise müssen bleiben. Es muss jetzt sofort, das ist jetzt eine ganz aktuelle Forderung, es muss jetzt sofort der direkte Zugang von der Schillerstraße durch den Bonatzbau zu den Gleisen möglich sein und die unzähligen Fernwanderwege, die ja wirklich schon sprichwörtlich sind, die unzähligen Fernwanderwege zu den Gleisen müssen den Reisenden erspart bleiben und ein direkter Zugang zu den Kopfbahnhofgleisen geschaffen werden.
1: Dann sage ich an der Stelle einfach mal danke für das Gespräch. Das war Thomas Adler. Man kann sicherlich noch andere Sachen zum Thema Stuttgart 21 reden. Stuttgart 21 ist ein ziemlich hartnäckiges Projekt, das weiter und weiter durchgebohrt wird. Und ich bin schon gespannt darauf, was passiert, wenn Stuttgart 21 in Betrieb geht und wie das Ganze dann hier unterirdisch zu einem Knoten wird. Ich danke auf jeden Fall mal für das Gespräch. Die Gewerkschaft Verdi berichtet von der systematischen Missachtung gesetzlicher Mindeststandards und tariflicher Bestimmungen an zahlreichen Musikschulen des Landes. Radio Dreieckland sprach mit Beate Schweinsfurt, die an der Musikschule Offenburg-Ortenau unterrichtet.
2: Wer kritisiert die Arbeitsbedingungen an Musikschulen in Baden-Württemberg? Können Sie so ein ungefähres Bild für unsere Hörerinnen vermitteln?
3: Ja, gerne. Die Musikschule gibt es eigentlich nicht, weil Musikschulen sind sehr vielfältig, sowohl was ihre Rechtsform angeht, als auch was die Arbeitsgrundlagen angeht. Das ist auf einmal die kommunale Musikschule, die von einer Stadt getragen wird. Da gilt dann der TVÖD, der Tarifvertrag des öffentlichen Dienstes. Und da sind die Arbeitsbedingungen zumindest auf der rechtlichen Ebene sehr klar geregelt. Aber es gibt natürlich noch Zweckverbände, gemeinnützige GmbHs. Da ist dann die Frage, was die verabredet haben. Zum Teil nehmen die auch den TVÖD oder aber sie haben Haustarifverträge in Anlehnung an TVÖD. Bei den privat organisierten e.V. oder Schulen oder privaten Schulen kann es noch viel bunter werden, sodass schon von der rechtlichen Schiene her die Arbeitsbedingungen sehr unterschiedlich und nicht unbedingt gut sind.
2: Können Sie gerade zu dem letzteren Punkt vielleicht Beispiele nennen? Was ist nicht gut an den Arbeitsbedingungen?
3: Ja, wenn ich zum Beispiel an einer EV-Musikschule angestellt bin oder eben gerade nicht angestellt bin, sondern als Honorarkraft tätig bin, dann habe ich da, wie auch an den anderen Schulen, das Problem, dass ich als Honorarkraft ja eigentlich selbstständig bin und damit natürlich auch das volle wirtschaftliche Risiko trage. Ich habe von meinem Arbeitgeber keinerlei Absicherung. Es gibt keine Lohnfortzahlung im Krankheitsfall. Es gibt keine Rentenversicherung über den Arbeitgeber, was es ja im öffentlichen Dienst im Rahmen der Zusatzversorgung durchaus gibt, sondern die Freiberufler sind über die KSK versichert. Und ich muss alles Equipment selber stellen. Also es ist im Prinzip wie bei jedem Selbstständigen auch, nur dass die KollegInnen, die dort tätig sind, oft nur für einen einzigen Arbeitgeber tätig sind. Und dann natürlich Schwierigkeiten haben, sich auch am Markt zu behaupten. Das ist nicht ganz einfach. Ist aber jetzt ein generelles Problem, was im Zuge des Herrenberg-Urteils angegangen worden ist. Da gibt es im Moment eine Übergangsregelung bis Ende 27, dass die Rentenversicherungen da stillhalten werden. Aber geregelt ist da im Moment auch noch nicht wirklich was.
2: Das Herrenberg-Urteil, ist das das Urteil gegen Scheinselbstständigkeit oder um was handelt es sich da?
3: Ja, ganz genau. Es geht um dieses Urteil, das eine Kollegin geklagt hat, die als Honorarkraft tätig war und die, wo dann festgestellt wurde, dass sie schon seit Jahren eigentlich sozialversicherungspflichtig beschäftigt gewesen wäre. Und das hat natürlich Wellen geschlagen, weil davon nicht nur die Musikschulen betroffen sind, sondern auch ganz andere Institutionen. Das ist aber eine Sache, die rein die arbeitsrechtliche Seite, die Frage, wie MusikschullehrerInnen bzw. KollegInnen an den Volkshochschulen und ähnlichen Institutionen rechtlich abgestellt sind. Was Verdi im Moment auch sehr stark kritisiert, ist die Frage, welchen Inhalt eine Beschäftigung an einer Musikschule eigentlich noch ausmacht, in Bezug zum Beispiel auf die Eingruppierung. MusikschullehrerInnen sind in 9b eingruppiert und das ist natürlich für Menschen, die ein Hochschulstudium haben, die absolut falsche Entgeltgruppe. Eigentlich sollte man da in Entgeltgruppe 13 sein. Man könnte eventuell auf Entgeltgruppe 11 argumentieren von Arbeitgeberseite, aber dass 9b der falsche Ansatz ist, hat mittlerweile sogar der Verband der Musikschulen erkannt und plädiert da auch, dass man an die Eingruppierung rangehen müsste. Nur ist natürlich der Verband der Musikschulen nicht Tarifpartner.
2: Wer ist Tarifpartner? Achso, das sind dann die jeweiligen Träger natürlich, ne?
3: Tarifpartner wäre, soweit die Musikschulen denn im Tarifverband TVÖD sind, natürlich die dortigen Verhandlungspartner. Das wäre auf der einen Seite Verdi, auf der anderen Seite der Verband der kommunalen Arbeitgeber, die dann in den laufenden Tarifrunden jeweils dieses Thema bearbeiten. Da ist aber bisher von den Arbeitgebern auch nur das Gespräch in die Richtung verweigert worden, dass man da mal rangehen könnte. Und der Verband der Musikschule sieht natürlich im Moment ganz krass, dass es an den Musikschulen Fachkräftemangel gibt und dass es jetzt schon schwierig ist, in einzelnen Fächern überhaupt KollegInnen zu finden, die bereit sind, zu arbeiten für dieses Geld.
2: Mhm. Wie sieht das dann aus? Welche Folgen hat das?
3: Das heißt, dass die Musikschulen in einzelnen Bereichen dieses Angebot einfach nicht mehr anbieten können. Also wenn ich jetzt für die elementare Musikpädagogik keine Fachkräfte finde, mhm, dann kann ich eben diese Altersklasse der kleinen Kinder nicht mehr adäquat an die Musik heranführen, weil einfach keine Menschen da sind, die das tun.
2: Mhm.
3: Also da ist es im Moment recht krass. Aber es zeichnet sich auch in anderen Fächern ab, dass es nicht ganz einfach ist, an Personal zu kommen.
2: Möchten Sie vielleicht noch etwas zum Stellenwert der musikalischen Ausbildung sagen? Vielleicht auch im Hinblick auf den immer weiteren Einsatz von künstlicher Intelligenz.
3: Ich würde gerne noch, bevor ich das mache, ein paar Punkte ansprechen, die uns einfach auch auf den Nägeln brennen sehr, weil einfach viele Sachen, die eigentlich geregelt sind, an den Musikschulen eben nicht umgesetzt werden. Und das ist eigentlich eine zentrale Sache, die wir auch sehr kritisieren. Im Prinzip ist ja der Arbeitgeber dafür verantwortlich, Arbeitsmittel bereitzustellen. Das geschieht an Musikschulen nicht. Die KollegInnen arbeiten alle mit privatem Equipment, mit privaten Instrumenten, die extrem teuer sind. Selbst deren Wartung wird von Arbeitgeberseite nicht übernommen. Das bleibt an den KollegInnen hängen. Zum Teil wird dann angeboten, ja, man könne ja auf Dienstinstrumenten spielen. Das sind dann Instrumente aus dem Fundus. Die werden sonst an die Anfängerschüler ausgeliehen. Und sind natürlich für einen künstlerisch wertvollen und anspruchsvollen Unterricht dann in keiner Weise geeignet. Man geht auch nicht hin und gibt einem Zimmermann einen Handbohrer in der Hand und sagt, lieber Zimmermann, jetzt mach deinen Job ordentlich. Und auch was so Zuschläge angeht, Samstagsarbeit, Nachtarbeit, Sonntagsarbeit, die stehen zwar im Tarif, werden aber nicht ausgezahlt. Und da sind mittlerweile also viele, auch jüngere Kollegen, die sich vernetzen und sagen, nee, das geht so nicht. Und es ist im Moment eine ganz aktive Gruppe in Baden-Württemberg, die sich so 2 bis 3 Mal trifft im Jahr persönlich und so alle 2 Monate ein Online-Treffen macht. Und da kann man natürlich gerne mitmachen, wenn man einfach eine Mail schreibt, musik@verdi.de, wer Interesse hat, ist da natürlich gerne aufgerufen, sich uns anzuschließen. Mhm. Zu Ihrer Frage. Ich bin jetzt nicht unbedingt die Fachfrau in Sachen KI. Ich sehe aber, dass wir in der musikalischen Bildung auf dieses Persönliche eingehen, auch mit KI letztendlich nicht verzichten können. Wir werden gerade in der musikalischen Grundbildung, werden wir meiner Meinung nach nicht viel mit KI machen. Denn es ist immer noch, Musikvermittlung hat ganz viel mit Persönlichkeit zu tun.
2: Mhm.
3: Und dieses prägende Vorbild der Lehrkräfte ist was, was wir mit KI nicht werden ersetzen können. KI wird sicherlich ein Hilfsmittel sein, was man zielgerichtet pädagogisch einsetzen kann. Aber es wird meiner Meinung nach den Musikunterricht nicht ersetzen. Also ich sehe das nicht, dass da, zumindest in absehbarer Zeit, sehe ich nicht, dass da ein KI-generierter Musikunterricht stattfinden wird.
2: Die Musik ist ja auch was sehr Persönliches.
3: Ja, das auf jeden Fall. Wie gesagt, KI kann helfen. Das sicher. Wenn ich einer KI sage, sie soll eine bestimmte Harmoniefolge generieren und da eine Melodie drüber schreiben, ich denke, sowas geht, sowas wird gemacht, aber was da eigentlich emotional hinter einer solchen Musik steckt, da ist KI natürlich am Ende, weil KI und Emotion, das passt nicht so wirklich.
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9: Herzlich willkommen zu Fokus International bei Radio Dreieckland. Da schauen wir heute nach Nepal, ein politischer Neuanfang. Im September gab es in Nepal große Proteste, die zum Rücktritt der amtierenden Regierung geführt haben. Auslöser war ein Verbot von Social Media, aber inhaltlich befassten sich die Proteste schnell mit Korruption und sozialer Ungerechtigkeit. Mit dem Sturz der vorherigen Regierung würde eine Übergangsregierung eingesetzt, welche neue Wahlen organisierte. Diese wurden am 5. März abgehalten und es gab ein Wahlergebnis mit einer überraschend großen Mehrheit für eine relativ neue Partei. Ende März wurde der Ex-Rapper und Bürgermeister von Kathmandu, Balendra Shah, zum Premierminister von Nepal vereidigt. Radio Korax sprach darüber mit Thomas Döhne. Er ist Mitglied im Südasienbüro und hat selber lange in Nepal gelebt. Das Interview wurde Anfang April geführt.
10: Ich habe gesehen, dass jetzt bei den Wahlen gab es eine große Mehrheit für die Partei Rashtriya Swatantra mit 182 von 275 Sitzen. Das ist das, woraus sich jetzt auch diese Vereidigung von Balendra Shah, auch als Ballen bekannt, ergibt. Vielleicht als allererstes Ihr Eindruck von dieser Wahl. Was ist so Ihre Einschätzung zu diesem Ergebnis? Was bedeutet das jetzt für das Land?
11: Ja, zuerst mal muss man festhalten, dass das auch für politische Analysten, die lange Jahre sich mit Nepal beschäftigt haben, als eine große Überraschung kommt. Insbesondere dieser Erdrutschsieg, der da eingefahren wurde, der im Grunde genommen alles, was zuvor nach der Wiederherstellung der Demokratie in Nepal passiert ist, im Parteiensystem übertroffen hat. Ja, also es gab 2008 Wahlen, bei denen die Maoisten Wahlen zur verfassungsgebenden Versammlung mit einem hohen Anteil, mit 30% der Stimmen ausgestattet, in den parlamentarischen Prozess zurückgekehrt sind. Dann gab es eine Zeit, wo der Nepali Kongress sehr erfolgreich war. Aber diese Form von einer fast Zweidrittelmehrheit der Stimmen zu erreichen, das ist eine sensationell neue Entwicklung. Ja, und die hat primär damit zu tun, mit der Unzufriedenheit mit der Bevölkerung, und das geht quer durch alle Bereiche, ja, mit der Performance, mit dem, was in den letzten 10 Jahren von den etablierten Parteien geliefert wurde, ja.
10: Ich würde da einfach ganz kurz mal andocken, weil ja diese Protestbewegung im September war sehr, sehr groß. Also die hat große Teile der Bevölkerung erreicht, hat aber natürlich auch sehr vielfältige Unzufriedenheiten gebündelt, wie das natürlich so einer Protestbewegung inhärent ist. Also es ist klar so, es muss sich was ändern, aber so was genau ist immer dann so ein bisschen schwammiger logischerweise zu sehen. Und dieses Wahlergebnis kann man ja jetzt auch ein bisschen lesen als ein Ergebnis aus dieser Protestwelle, dass die Menschen gesagt haben, wir wollen, dass diese Partei jetzt das Ruder übernimmt und unsere ganzen Sorgen angeht. Und da stellt sich so in diesem Kontext, ne, von welchen Effekt haben eigentlich Proteste langfristig auch auf das politische Handeln von einem Land, stellt sich für mich einfach die Frage, wie wahrscheinlich ist es, dass jetzt diese Partei, die ja auch nicht erst seit den Protesten existiert, sondern schon auch ein bisschen älter ist, tatsächlich diese Erwartungen erfüllen kann?
11: Ja, die Erwartungen sind hoch und der Handlungsdruck auf der Regierung wird enorm sein, auf der neuen Regierung. Die Partei selber, diese Nepal-Unabhängigkeitspartei, würden wir auf Deutsch sagen, die gibt es seit 2022 und die sind damals mit über 10% der Stimmen gewählt worden und waren auch gleich Teil von einer Koalitionsregierung. Und dass dieser Erdrutschsieg möglich wurde, hat wesentlich damit zu tun, dass Balendra Shah, der vormalige Bürgermeister von Kathmandu, nach 3 Jahren Amtszeit sich entschieden hat, er war als parteiloser Bürgermeister der Metropole Kathmandu und hat sich dann entschieden, mit dieser Nepal-Unabhängigkeitspartei Mitglied dieser Partei zu werden. Und der war im Grunde genommen das Zugpferd, das die Partei in diese Höhen katapultiert hat. Ja. Ein wichtiges Moment, im Oktober war ich das letzte Mal in Kathmandu anlässlich des Jazz Festivals, das dort stattgefunden hat. Da war es so, dass noch gar nicht klar war, ob überhaupt die Wahlen in der Zeit stattfinden könnten, in der sie stattfinden sollten. Und der Auslöser für diesen enormen Straßenprotest war ja das Abschalten von verschiedenen Internetplattformen, die angesichts der hohen Zahlen von migrantischen Arbeiterinnen und Arbeitern im Nahen Osten und an anderer Stelle halt das Fass zum Überlaufen gebracht hat. Man muss auch wissen, dass die Kampagnen, die diese Nepal-Unabhängigkeitspartei geführt hat, dass die wesentlich übers Internet gelaufen sind, ja.
10: Das ist, glaube ich, auch ganz wichtig zu wissen, dass ja sehr viele Menschen aus Nepal im Ausland arbeiten als migrantische ArbeiterInnen. Es gibt, glaube ich, von The Kathmandu Killers sogar ein Lied, wo es darüber geht, dass ein frustrierter Nepalese nach Dubai geht, um zu arbeiten. Also das ist so ein Teil von dem, was natürlich auch zu diesem Unmut dann wegen so einem Verbot führt. Aber da Sie ja jetzt selber vor Ort waren, wie ist denn gerade die allgemeine Lage für Menschen in Nepal? Was bedeutet es dort gerade zu leben?
11: Ja, die Jugend, auch die gebildete Jugend, die strebt einen Aufenthalt im Ausland an. Es gibt historisch gesehen schon lange eine Abwanderung von den ländlichen Gebieten in die Zentren, in die städtischen Zentren. Und von dort gibt es historisch große Migrationsbewegungen, saisonale zunächst nach Indien. Also inzwischen ist es, man nimmt an, dass mindestens 5 Millionen Nepalis in Indien leben. Ja, die können also die Grenze passieren, ohne dass da Visazwang erforderlich ist. Und es gibt große migrantische Gruppen halt im Nahen Osten und auch in Singapur, in verschiedensten Ländern Asiens und Korea. Ja, so die Diaspora und vor allem die Rückführungen, die Rücküberweisungen aus den Zentren, wo die Arbeitsmigranten arbeiten jahrelang, die sind ein wesentlicher Teil der Wirtschaft in Nepal, neben dem Tourismus. Ja, das Abschalten dieser Internetkommunikationsmöglichkeiten, das war sozusagen der Tropfen, der das ganze Fass zum Überlaufen gebracht hat. Also der Unmut über die Korruption, die Prinzipienlosigkeit, mit der Politik gemacht wurde, die Machtpolitik der etablierten Parteien. Das waren die Grundübel, die mit dieser Gen Z-Bewegung angesprochen werden sollten. Aber der konkrete Anlass war natürlich, dass die Verbindung mit der eigenen Familie nicht mehr funktioniert hat nach der Abschaltung dieser Internetverbindung und der Plattform.
10: Es ist ja auch kein Wunder, dass so ein Einzelpunkt dann nachher immer der Kipppunkt ist. Vielleicht ganz kurz als Referenzzahl noch. Nepal hat eine Bevölkerung von um die 31 Millionen Menschen, so die Schätzung von 2024, und ist von der Wirtschaftsleistung, wenn ich es jetzt gerade richtig gesehen habe, eine der am wenigsten entwickelten Länder in dieser Einteilung, die so im internationalen Gebrauch üblich ist, mit Platz 165, weltweiter Vergleich so vielleicht nur. Aber Sie haben jetzt gerade angesprochen, auch die Korruption und den Machtmissbrauch. Wie zeigt sich so etwas im Alltag für die Bevölkerung? Also in Interaktion mit Staat, mit Behörden, aber auch einfach im Alltagsleben?
11: Ja, also nach dem Transparency Index ist Nepal, die liegen an ich weiß nicht, um die 109 ist die Position, also ziemlich weit hinten. Und die gefühlte, das ist ja eine Befragung danach, wie die Menschen Korruption wahrnehmen. Ja, diese standardisierte Befragung, die Transparency International in vielen Ländern durchführt, die hat halt ergeben, dass 84% der Bevölkerung sagt, dass Korruption im staatlichen Handeln ein großes Problem in Nepal ist. Also das ist schon verbesserungsfähig. Und 12% geben an, dass sie im Laufe des letzten Jahres um Bestechungsgelder gefragt wurden. Ja, die Korruption, und es gab eine ganze Reihe von Korruptionsskandalen über die Jahre, während der Zeit, wo die demokratischen Parteien, also nach dem Ende des Bürgerkriegs, ja, mit großen Versprechungen angekommen sind, auch die Korruption zu bekämpfen, unter anderem. Ja, aber die Strafverfolgung hat oftmals nicht funktioniert. Das gilt im Übrigen auch für die zahlreichen Menschenverletzungen und Verbrechen, die während des Bürgerkriegs von allen Konfliktparteien verübt wurden. Da war sozusagen ein stillschweigendes Abkommen zwischen den Parteien. Die 60.000 anhängenden Verfahren, die bei der Menschenrechtskommission hinterlegt waren, die haben also zu fast keinen Verurteilungen geführt. Das heißt, da hat eine weitgehende Straflosigkeit geherrscht, und das Gleiche gilt auch

0: und so weiter. Also da ist schon ein Commitment, eine Selbstverpflichtung der neuen Regierung, an diesem Thema zu arbeiten. Aber die Alltagskorruption, die fängt an bei einem Polizisten, der, was weiß ich, einen Strafzettel vergibt und das Geld einsackt, oder? Und das geht halt auf allen Ebenen der Regierungs- und Verwaltungsebenen, scheint es das zu geben. Und ich bin ja nicht persönlich jetzt dabei, aber ich habe genug gehört darüber, wie diese Dinge funktionieren.
1: Danke auf jeden Fall für den Einblick da. Also es ist auch kein Wunder, glaube ich, dass dann eine bessere Regierung beziehungsweise auch institutionelle Verantwortung, dass man da staatliche Behörden auch zur Verantwortung ziehen kann für ihr Handeln und ein Ende der Korruption. Wichtige Forderungen auch vom Jugendaufstand im September waren und jetzt natürlich auch im Wahlkampf eine große Rolle gespielt haben und das jetzt auch das Versprechen ist, was diese Partei jetzt einlösen muss, die da diese Wahlen gewonnen hat. Ich würde ganz kurz vielleicht noch als Kontext für die Hörerinnen erzählen, dass ja Nepal noch gar nicht so lang eine demokratische föderale Republik ist, sondern eigentlich erst seit 2006, nachdem eine demokratische Revolution stattfand und das Königreich, das Hindu-Königreich Nepal beendet wurde, die ja sehr auch stark getragen wurde von einer maoistischen Partei, die auch seither die Politik stark geprägt hat. Und die wurde jetzt so ein bisschen an den Rand gedrängt durch diesen Wahlerfolg. Also da wäre jetzt so, auf der einen Seite stecken da jetzt noch ganz viele Fragen drin rund um, okay, was können wir von dieser Partei erwarten? Und das eine, was ich mich so ein bisschen gewundert habe, ist, wie wahrscheinlich ist es, dass diese Partei tatsächlich einen neuen Regierungsstil voranbringt oder inwiefern wird sie einfach institutionalisiert Teil des bestehenden Polizsystems oder auch von diesen historischen Parteien kooptiert an der Stelle?
0: Ja, was die Demokratiegeschichte des Landes angeht, hat es seit den 50er Jahren immer wieder Versuche gegeben, demokratische Verhältnisse im Land zu etablieren. Als ich das erste Mal nach Nepal kam im Jahre 1986, war Nepal eine absolute Monarchie. Und das politische System, das damals vorherrschte, war das Panchayat-System. Das war ein sogenannt klassenloses, das sollte eine ständig organisierte Gesellschaft widerspiegeln und hat sich auf Traditionen des Hindu-Rechts berufen. Und es waren politische Parteien verboten, es gab kein Versammlungsverbot und so weiter. Und in Indien gab es ja schon früh Unabhängigkeitsbewegungen, Demokratiebestrebungen, die dann nach Nepal übergeschwappt sind. Ja? Und wenn man die Geschichte von Nepal anschaut, gab es eine lange Phase, eine Feudalphase, eine 104 Jahre währende Herrschaft der Rana-Dynastie. Und diese Rana-Dynastie wurde in den 50er Jahren abgelöst von einer Panchayat-Regierung, wo der König als absoluter Monarch an der Spitze des Staates stand. Und Mitte der 80er Jahre, als ich das erste Mal in Nepal war, gab es schon Untergrundbewegungen des Nepali Kongress, ja, und von Studenten, die in Indien studiert hatten, die brachten eine demokratisches Bewusstsein und die Forderung nach demokratischen Rechten brachten die nach Nepal und wurden hart unterdrückt. Da saßen viele von den politischen Führern, die sich für Demokratie eingesetzt haben, im Gefängnis. Und Ende der 80er Jahre, 89, 90, gab es die erste große Demokratiebewegung zur Restauration, also die erste Bewegung zur Wiederherstellung der Demokratie. Und die hat in einer großen Volksbewegung im Frühjahr 1990 dazu geführt, dass der König von da an ein konstitutioneller Monarch sein sollte, also nicht mehr absoluter Herrscher, und dass die Parteien wieder zugelassen wurden und so weiter und so fort. Und diese erste relevante Phase der Demokratie nach 104 Jahren feudaler Rana-Herrschaft und dieser Übergangszeit, dieser fast 30 Jahre Panchayat-Regierung, die auch nicht demokratisch war, da gab es eine Phase von 5 Jahren Demokratie, in der die politischen Parteien aus dem Untergrund zurückkamen und da versucht haben, ja, demokratische staatliche Strukturen aufzubauen. Und die maoistische Bewegung, die waren auch Teil des Parlaments, ja, und sind dann ausgestiegen, um den Volkskrieg auszurufen. Und man kann nicht sagen, dass die Maoisten, das war eine zentralistisch organisierte Kaderpartei, die halt den Status quo in Frage

0: gestellt hat und gesagt hat, ja, wir müssen einen revolutionären Kampf führen. Und im Grunde genommen hatte diese erste Demokratiephase wohl die einen oder anderen Macken, aber es ist nicht so, dass die Maoisten an der Speerspitze der Demokratiebewegung gestanden haben, sondern diese 10 Jahre Bürgerkrieg, die danach gefolgt sind, haben das Land in vielerlei Hinsicht auch zurückgeworfen. Also ich will hier nur eine leichte Kritik anbringen bei der Vorstellung, dass die Maoisten, und das hat sich dann später auch bewahrheitet, ja. Aber gut, ja, bitte.
1: Ja, das ist auf jeden Fall ganz viel wichtiger historischer Kontext auch. Interessant natürlich dann auch die Beteiligung der maoistischen Partei seither an den Parlamentswahlen und auch an der Regierung. Aber ich würde noch mal kurz zurückkommen zu dieser Frage von, wie erfolgreich jetzt eine neue Mehrheit tatsächlich auch Reformen umsetzen kann. Weil ganz viel ist ja die Person von Balendra Shah, die Menschen mobilisiert hat als ein Bürgermeister, der 3,5 Jahre gezeigt hat, was er machen möchte. Aber gleichzeitig hat die Partei, die ja jetzt diese Mehrheit hat, die Rashtriya Swatantra, ganz viele neue Mitglieder mit ganz vielen unterschiedlichen Positionen, muss also schauen, wie sie die hinter einem politischen Projekt zusammenbringt und gleichzeitig aber das ganze Reformprojekt vorantreiben, für das sie gewählt wurden, in Institutionen, die vielleicht gar nicht so reformwillig sind. Deswegen vielleicht hier einfach nochmal so eine Einschätzung, wo sind da die Stolperfallen oder gibt es tatsächlich Hoffnung, dass das gelingen kann, dass hier das, was alles in dem Protest zum Ausdruck kam, tatsächlich angegangen wird?
0: Ja, ich glaube, dass da ganz viel, also die Möglichkeit besteht, die Hoffnung ist da, die Unterstützung der Bevölkerung ist da und es kommt jetzt wirklich auf kluges politisches Agieren an. Ja, das ist eine ganz entscheidende Geschichte. Ein wichtiger Aspekt ist, dass diese Unabhängigkeitspartei, die neu gegründete, 2022 erst gegründete, dass die 2022 nicht bei den Provinzwahlen kandidiert haben. Die haben also keinerlei Vertretung auf Provinzebene. Die haben jetzt die Mehrheit im Zentrum, ja, sozusagen die Staats- und Regierungsgewalt liegt bei ihnen, aber es erfordert ein kluges Agieren und unter Umständen auch die Einbeziehung von anderen politischen Partnern, um auch auf Provinzebene sinnvolle Reformen durchzuführen. Also es gibt verschiedene Szenarien, die da vorstellbar sind, dass die neue Regierung, dass die einen zentralisierenden Reformkurs fährt. Das heißt schnelle Umsetzung, Digitalisierung, zentrale Leitlinien für das gesamte Land und für die Provinz und dass sie sichtbare Ergebnisse im Bereich von Effizienzsteigerung zum Beispiel erzielt. Das Risiko ist, dass wenn das nicht klug passiert, dass man Konflikte mit den Provinzen, dass es bürokratischen Widerstand gibt. Denn auf Provinzebene sind die Politiker, die Bürgermeister und die Verwaltungsbeamten sind ja in der Regel dann von anderen Parteien. Das heißt, es kommt auf sehr geschicktes politisches Agieren an. Ja, und ich denke, das, was ein Versprechen ist, was der Balendra Shah auch mit Leben füllen kann, ist, dass man Bürgernähe und Bürgerbeteiligung stärkt, dass man auf die Provinzverwaltung auch zugeht und ja deren Probleme wahrnimmt. Es gibt ja dieses große Stadt-Land-Gefälle im Nepal, das ursächlich dafür war, dass diese Konflikte auch so scharf und auch gewaltsam entstanden sind. Und eine kluge Politik, die föderalen Strukturen stärkt und gleichzeitig eine Inklusion der benachteiligten Bevölkerungsgruppen gewährleistet, das wäre jetzt sozusagen das Gebot der Stunde. Ja, und ich meine, was der neuen Regierung natürlich auch fehlt, ist die politische Erfahrung, ja, die Arbeit in Gremien. Man kann nicht einfach durchregieren und sagen, wir machen jetzt die haben ja den KP Oli verhaftet, den letzten Premierminister und auch den Innenminister. Und die sollen ja jetzt auch angeklagt werden wegen der Polizeieinsätze, die zum Tod von vielen 77 Menschen geführt haben in diesen Septemberunruhen und so weiter. Oder es hat eine Maßnahme gegeben, um diese Antikorruption voranzutreiben. Und jetzt muss man halt sehen, was dabei herauskommt. Ja, da gibt es keine Garantien, dass das erfolgreich ist, sondern es ist eine Frage, wie geschickt verstehen die das, auf dieser Ebene zu agieren, ja.
1: Das heißt, es gibt jetzt die Chance, dass das, was sich bei den Protesten im September auf der Straße gezeigt hat, auch tatsächlich zur Veränderung führen wird, aber auch ordentliche Stolperfallen, je nachdem, wie die Umsetzung gelingt oder eben halt auch dann anhand von diversen Problemen vielleicht auch nicht gelingt. Und wir werden einfach schauen müssen,
0: Ja.
1: ob das jetzt der nächste Schritt ist hin zu mehr Veränderungen in Nepal oder nicht. Danke auf jeden Fall schon mal für diesen Einblick. Ich würde einfach ganz kurz der Vollständigkeit halber fragen, ob es ja, vielleicht noch einen Hinweis gibt für Hörerinnen aus Deutschland, die das Land nicht kennen, worauf auch zu achten ist, wenn jetzt irgendwie Nachrichten aus Nepal zu uns in die Medien kommen in nächster Zeit.
0: Ja, ich meine, wenn man sich für die Region interessiert, es gibt ja eine große Sympathie für Nepal, auch in Deutschland. Ja, es gibt viele Menschen, die wegen der Naturschönheiten, wegen der Berge, wegen dem Tourismus dorthin reisen. Und viele, viele berichten halt auch, wie warmherzig die dort empfangen wurden, insbesondere im ländlichen Raum, wie freundlich die Menschen sind und wie zugewandt. Ich denke, es gibt ganz viele Gründe, das Land ja durch eine positive Linse zu sehen. Man muss sich vorstellen, das ist ein enorm multiethnisches Land. Das sind über 100 ethnische Gruppen, die dort leben. Es gibt das Phänomen von Massenarmut, es gibt das Phänomen von politischer Gewalt, aber es gibt auf der anderen Seite auch enorme kulturelle und Naturschönheit, die man dort erleben kann. Also was mich immer wieder begeistert, ist die Energie und Kraft der jungen Menschen dort. Wir müssen uns vergegenwärtigen, die Hälfte der über 30 Millionen Menschen ist unter 25 Jahren. Da gibt es sehr viele innovative Dinge, die da passieren. Wir müssen uns von den Stereotypen lösen, ja, dass man nicht was lernen kann, wenn man in ein solches Land reist, ja. Und also ich habe da fantastische Erfahrungen gemacht und ich bin da auch immer wieder gerne, wenn ich die Möglichkeit habe.
2: Ein politischer Neuanfang in Nepal. 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

Tja, willkommen zu den Jazz News bei Radio Dreieckland. Heute unser Thema: Miles Davis und John Coltrane feiern dieses Jahr ihren 100. Geburtstag. Und die etwas, ja, relaxe, coole Art des Trompetenspiels, das war Miles Davis und auch John Coltrane in den Solo-Parts des Stücks Stella by Starlight, eine Komposition von Washington und Young aus dem Jahre 1958. Es war der 2. März 1959 nachmittags, 14.30 Uhr, als Irving Townsend von dem Label Columbia als Produzent für Miles Davis tätig das Band in Bewegung setzte, um ein Album aufzunehmen, das Jazzgeschichte schrieb. Und da sind sich die meisten Kritiker einig: ein Album wie aus einem Guss und die Musiker alle auf der Höhe ihrer Kunst. Kind of Blue. Doch ein Jahr vorher entstand 1958 die Aufnahme, die wir eben gehört haben, aus einer Session für das Album Jazz Track und auch als 10-Inch noch erhältlich mit derselben Besetzung wie Kind of Blue. Die Session war das Warmlaufen der Musiker zu dem Album-Event ein Jahr später. Der Geburtstag der zwei Großen des Jazz ist ein Rauschen auf allen Kanälen, Presse, Radio und Feuilletons. Alle machen Sondersendungen zu Miles Davis und ich denke in der späteren Hälfte des Jahres auch zu John Coltrane. Aber beide sind ja bei dem Album, spielen ja bei dem Album Kind of Blue. Wir beginnen heute mit unserer Rückschau und dem 100. Geburtstag von Miles Davis und John Coltrane. Miles ist am 26. Mai 1926 geboren und am 28. September 1991 gestorben. Coltrane hat seinen 100. am 23. September, also ist am 23. September 26 geboren und am 17.07.67 in jungen Jahren gestorben. In Abständen werden wir uns wichtige Stationen, Stilrichtungen, bedeutende Besetzungen in ihrer Bands und Alben vornehmen. Doch jetzt zu einer Ikone des Modern Jazz, Kind of Blue. Mit der Besetzung Julian Campbell Adderley am Altsax, Bill Evans, der eigentlich nicht mehr zur Band gehörte, aber hier bei den überwiegenden Stücken noch am Klavier saß, Piano, Wynton Kelly bei einem Stück Piano, Paul Chambers am Bass, Jimmy Cobb am Schlagzeug und John Coltrane am Tenorsaxophon und Miles Davis an den Trompete, die nicht gestopft gespielt ist, was er in späteren Jahren ja gemacht hat. Besonders ist hier auch die modale Spielweise, das heißt im Gegensatz zum Bebop mit schnellen Akkordwechseln, wird bei der modalen Spielweise über längere Zeiträume auf feststehenden Skalen, den Modi, ruhiger musiziert. Wer da Näheres wissen will, kann im Internet dazu recherchieren. Es gibt gute Beispiele dazu. Ja, und es wurde also als Reaktion auf die Komplexität des Bebop entwickelt und öffnete den Weg später zu Fusion Jazz und Free Jazz. Hervorragende Vertreter waren neben Miles Davis, Chill Evans, Gary Mulligan, Lenny Tristano und George Russell, der die modale Spielweise etwas entwickelte, später dann noch John Coltrane. Und da müssen wir nochmal circa 10 Jahre zurückgehen. Genau haben dieselben Musiker 10 Jahre vorher den Cool Jazz entwickelt. Wobei nicht mehr wie im Bebop der virtuose Einzelkünstler im Vordergrund stand, sondern die Komposition, das ganze Ensemble gleichmäßig im Sound berücksichtigt. Das Ensemble war der Star. Das traf insbesondere auf die Großformationen zu, zum Beispiel das Album Birth of Cool. Kann man gut nachhören. Ein weiteres Album in der Karriere von Miles Davis. Ja, zu Kind of Blue.
Im Begleittext zum Album Kind of Blue beschrieb der Pianist Bill Evans das Verfahren, wie sie modaler spielen sollten. Zitat: Miles hatte Skizzen entworfen, die der Gruppe zeigten, was gespielt werden soll. Was du auf diesen Aufnahmen hörst, kommt der Spontanität sehr nah. Die Band hätte die Stücke vor der Aufnahme nie gespielt. Zitat Ende. So, jetzt hören wir einfach mal das Album, das ganze Album, alle Stücke. Und zwar, wir beginnen mit So What, ein Beispiel für die modale Spielweise von Miles Davis und John Coltrane. Freddie Freeloader, da ist statt Bill Evans Wayne Kelly am Piano, Blue in Green, All Blues und Flamenco Sketches. So, manche haben noch gar keinen CD-Player mehr und da hört man ein ganz seltenes Geräusch bei dem CD-Player, das ist nämlich die Lade. Hören Sie? Klack. Und jetzt geht's los mit Kind of Blue. Viel Spaß. Ich melde mich dann am Schluss nochmal.

Wunderschön und sehr beeindruckend. Das Album Kind of Blue. Miles Davis und John Coltrane. Ja, das war der erste Teil unserer Rückschau auf 100 Jahre Miles Davis und John Coltrane. Und nach dem Album Kind of Blue und ein paar Konzerte mit der Band später löste sich die Band auf. Bill Evans machte sich selbstständig. Adderley tendierte zum Soul-Jazz und John Coltrane macht erstmal weiter mit der modalen Spielweise. Beim nächsten höchst erfolgreichen und sehr guten Album Giant Steps weiter. Was wenige Wochen später als Kind of Blue herauskam. Und Miles Davis musste sich eine neue Band suchen. Und wie es weiterging, besprechen wir in den weiteren Sendungen. Durch die Sendung begleitete sie der Heinz Dillmann. Und ich sage Tschüss.

Genau so machen wir es die nächste Stunde über hier heute an diesem geradezu schon sommerlichen Frühlings-Samstagvormittag. Jetzt um 11 Uhr und 47 Sekunden genau Back to the Garage mit Jamie und Andreas hier bei Radio Dreieckland Freiburg UKW 102,3 MHz. Die Nummer 836, der war ein neues Albumanfang, eine überaus interessante Angelegenheit. Die Band heißt The Cryptones. Daneben habe ich hier noch Jamies Single-Stapel von letzter Woche und vorvoriger Woche. Tja, und heute ist der 2. Mai 2026, das heißt, heute auf den Tag genau um diese Uhrzeit vor 17 Jahren, 2009, da begann die allererste Folge von Back to the Garage. Wo sind die 17 Jahre hin? Bevor wir das rauskriegen, fangen wir es erstmal an. Und die letzten drei Male haben wir ja zuerst gehört Musik aus dem Umfeld, mehr oder minder von Wild Billy Childish, von seinem Label Hangman's Daughter. Jetzt habe ich hier eine Single aufliegen von Wild Billy Childish da selbst. The Headcoats, ihre letzte 1993er Single mit dem Titel Every Little Thing.

0: Na, die längsten Songs sind das ja bei Wild Billy Childish nie.
1: Traditionell macht er das kurz und knusprig.
0: Normal.
2: Das ist normal bei Billy Childish, er macht das kurz und knusprig.
0: Every Little Thing und Sitting in My Corner erschienen 1993 als 10. und letzte 1993er Single der Headcoats. Insgesamt war es die 23. Headcoats 7 Inch. Wie viele Singles überhaupt von Wild Billy Childish erschienen sind, ohne EPs, das können andere ausrechnen, irgendwie, wenn sie genug Zeit haben. Wir bleiben aber bei 7 Inch Schallplatten und gehen nach Berlin.
2: Ja, da bin ich auch ein bisschen gespannt, weil die habe ich erst gehört vor ein paar Wochen und kann ich eigentlich nicht mehr richtig erinnern, wie das geht. Ist von die auf alle Fälle von Beat Godivers, kommen aus Berlin und ist eine von, ich glaube, ihr einziger Single. Haben eine Album und eine Single und war irgendwie tätig, Mittel 90er Jahre.
0: 1991 ist das Ding erschienen, eine EP auf Langspielplattengeschwindigkeit. Und Jamie kann sich deshalb nicht mehr dran erinnern, weil nach dem ersten Hören von ihm ist er bei mir hängen geblieben. Auf Twang Records erschienen und die hat noch immer dieses Firmenmotto "By Tomorrow's Pebbles Today". Und die Beat Godivers, da gibt es ein CD-Album, eben diese EP und noch irgendein CD-EP-Sampler-Beitrag. You Know What Hot Means... ist die EP überschrieben. Und dann haben wir jetzt die erste Seite von den Jungs hier, den Beat Godivers aus Berlin. Dedicated K und Still 4 Years.

0: Die Beat Godivas aus Berlin, ihre 1991 erschienene einzige 7-Inch-Veröffentlichung, diese EP auf Langspielplattengeschwindigkeit You Know What Hot Means, die Titelabfolge auf der Hülle korrespondiert nicht mit der auf der Schallplatte.
1: Okay. Ja, es war irgendwie nett, aber leicht zu vergessen, finde ich.
0: Ja, beim Vorhören, bevor der Jamie kam, macht er einen anderen Eindruck auf mich. Dedicated K, Music and Audience, Still 4 Years and I Can't Even Guess. Das ist jetzt die Songabfolge von der Schallplatte. So, jetzt ist 11.21 Uhr, gleich drei Viertel. Back to the Garage Nummer 838. Hier bei Radio Dreieckland Freiburg UKW 102,3 MHz und wie im Vorspann ja gesagt, heute auf den Tag genau vor 17 Jahren, am 2. Mai 2009, da lief die erste Ausgabe von Back to the Garage. Aber nicht nur das, vor 10 Jahren, da gab es ein bemerkenswertes Konzert im Café Atlantik, nämlich die Seducers aus Freiburg und Jamies All-Time-Favorite-Liveband, die Flashtones. Das haben wir in der Back-to-the-Garage-Sendung vor 10 Jahren vor dem Konzert hier ausgebreitet. Jamie hat damals seine Lieblingssongs der Flashtones mitgebracht, also in dem Jahrzehnt 1. Und da war auch die Rede von eventuell Merchandising-Stand und Ähnlichem. Hast du den eigentlich vor 10 Jahren jetzt geplündert?
1: Was geplündert?
0: Den Merchandising-Stand der Flashtones.
1: Ich glaube nicht. Aber ich war auf alle Fälle sehr ekstatisch, wie immer beim Flashtones.
0: Und da habe ich jetzt gedacht, kann man die damals aktuelle Single der Flashtones spielen? Das war ihre Record Store Day 2016 Veröffentlichung vom 16. April 2016. Das Konzert war am 2. Mai 2016. Das war ein verschobenes Konzert, also ein Nachholkonzert. So, und diese Record Store Day Single von vor 10 Jahren der Flashtones, die heißt End of My Neighborhood.

0: Klangeffekte hier am Schluss vom Cardboard Casanova der Flashtones, die B-Seite des zuvor gehörten End of My Neighborhood, die Record Store Day 2016 vom 16. April 2016 Single der Flashtones, eingedenk ihres Konzerts heute vor 10 Jahren im Café Atlantik mit den Seducers aus Freiburg dabei. Kanntest du die Single?
1: Ist mir nicht eingefallen, nee. Aber ich hatte es von Stimme her, hatte ich das erkannt.
0: So, und von den Flashtones jetzt um genau 11.30 Uhr hier in Back to the Garage Nummer 836. Wie gesagt, heute vor 17 Jahren, am 2. Mai 2009, lief die erste Back to the Garage. Wäre jetzt wirklich jeden Samstag eine zu hören gewesen, hier auf UKW 102,3 MHz, Radio Dreieckland Freiburg. Dann wären wir jetzt bei 888. Oh. Aber es gab ja hier die ein oder andere Lücke aus unterschiedlichen Gründen. Und jetzt aufliegen habe ich die erste Seite des jüngsten Albums einer Band aus Südfrankreich, The Crytones. Brand New Start heißt das Album, ist am 15. Februar 2024 erschienen. Und wie bist du jetzt da dran gekommen?
1: Die Cryptones kenne ich schon seit, eigentlich von, die erste Platte von dem war auf Music Maniac. Diese Teen Trash Series, und das hat mich auch gut gefallen damals. Da war, diese Reihe hat ungefähr 12 Bands, und die waren alle eigentlich sehr interessant. Damals, das waren die 90er Jahre.
0: 1993 steht hier.
1: Ja. Und da war unter anderem die E-Types und die Fiends und schon damals Obscure Bands. Aber auch unter anderem die Fuzztones, die haben mich da gut gefallen. Und dann habe ich beim Plattenbörse gesehen, neue Veröffentlichung, und die Cover sah gut aus, ein paar Chelsea Boots, und dann habe ich gedacht, ich probiere mal.
0: Ja, hat sich gelohnt, muss ich sagen. Erschienen ist es ja in zwei Versionen, einmal eine schwarz-vinylige wie die hier aufliegt, und dann noch in 200er Auflage Yellow Black Splatter Vinyl. Das muss auch toll aussehen, wenn ich mir hier das kleine Schwarz-Weiß-Foto hier so angucke. Und die Band hat sich 1987 eben im Südfrankreich gegründet, ist aus zwei anderen Formationen hervorgegangen. Und dieses Album hier, Brand New Start, wie es heißt, vom 15. Februar 2024, das ist der Nachfolger, also das vorhergehende Album der Cryptones war eine CD, 17 Jahre zuvor, 2007. Also sie lassen sich Zeit, also haben wir genug Zeit, ihr Album komplett zu spielen hier bei Back to the Garage. Fangen wir jetzt an. Das Titelstück Stupid Girl und Lonesome, und hier aus Südfrankreich die Cryptones.

0: Um es einmal bei solch einer Gelegenheit nochmal zu sagen, kann sich hören lassen. Die Crytowns hier aus Südfrankreich, ihr Album Brand New Start, gerade den Beginn gehört mit dem Titelsong Stupid Girl und Lonesome, erschienen am 15. Februar 2024. Und ja, irgendwie eine vielversprechende Angelegenheit für den Rest des Albums.
1: Ja, yep, finde ich auch. Es hat mich ein bisschen an ja, The Liars erinnert. Und auch die Gesang war ein bisschen wie die Nomads, fand ich.
0: Kurzum, Prädikat wertvoll. Den Rest davon die nächsten drei Back to the Garage Folgen. Jetzt bin ich hier ein bisschen unschlüssig. Eine EP der Craven Ace, die läuft auch auf Langspielplattengeschwindigkeit. Oder eine Single von Willy Logo Alexander aus Boston. Das sieht hier irgendwie, ich glaube, die probieren wir jetzt gleich mal aus, aber von wegen EP. Sag mal, Jamie, was ist eigentlich mit der 200-Euro-EP geworden, die wir vor 5 Wochen hier gehört haben, von Tony Love and the Dirty Band?
1: Die habe ich noch. Das hat irgendwie, ich habe zu langsam reagiert. Der hat das schon irgendwo anderes gefunden.
0: Tja, da muss man immer ganz zackig am Ball sein. Übrigens haben wir die schon mal hier gespielt. Nicht nur vor 5 Wochen, nein, auch nächste Woche vor 7,5 Jahren, am 10. November 2018. Das war Back to the Garage Nummer 477. Und der Jamie erzählt euch jetzt alles über Willy Loco Alexander.
1: Ja, der ist irgendwie ein bisschen so eine legendäre Figur in die Boston Garagen-Scene, Punk-Scene. Diese Platte, die erste Seite, Hard Time Coming, ist eigentlich eine Coverversion von The Remains. Und das erkennt man sofort. Ziemlich, der sollte auf alle Fälle als Live-Performance sollte ziemlich gelungen sein. Ist ein ziemlich viel der Live-Präsenz gehabt.
0: Aus Philadelphia stammt er und ist am 13. Januar 1943 auf die Welt gekommen. Also auch nicht mehr der Jüngste unbedingt.
1: Sogar älter als ich.

Und er erschienen sind von Willy Loco Alexander ab 1981 bis 1988 eine ganze Reihe von Veröffentlichungen, zu viel, um die jetzt hier, ohne dass ich die Brille aufhabe, auf Entfernung zum rechten Computerbildschirm zählen zu können. Aber dies hier ist ihre letzte 7-Inch-Veröffentlichung und entstammt im Jahr 1988. Wie der Jamie gesagt hat, You Got a Hard Time Coming, ein Cover von Remains. Und hier ist in der Version von Willy Loco Alexander.

0: Was soll man dazu sagen? Was ein Spektakel hier von Willy Loco Alexander. Die letzte 7-Inch-Veröffentlichung von der Band aus dem Jahr 1988. Insgesamt 6 7-Inches gibt's. Und das war jetzt You Got a Hard Time Coming und Larry Bird.
1: Larry Bird ist auch eine Coverversion, aber ich habe nicht irgendwie rausgekriegt, von wem es war. Aber es war auf alle Fälle jemand, das auch in die 60er Jahre in die Boston
0: hier steht tätig war. Als Autorenangabe E. Lindgren. Sagt er das was?
1: Nee, habe ich geguckt. Ja, aber der ist irgendwie im Boston sesshaft und in Unmenge von Bands. So, der war ziemlich aktiv, von 60 Jahren aufwärts.
0: So, es ist 11 Uhr gleich 55 Minuten. Jetzt haben wir ja die Back to the Garage Sendungen vor 6, 7 und 8 Wochen immer aufgehört mit einer Single der The Wickers. Machen wir jetzt auch. Und zwar hat der Jamie eine mitgebracht, die wir noch nicht gespielt haben, wie er sagt.
1: Auf alle Fälle nicht. Ja, ich glaube, wir haben das nicht gespielt. Aber es war die einzige, die sich ausgegraben haben, dass wir in die neueste Zeit nicht gespielt haben.
0: Ihre dritte Single ist das 2009 erschienen July und Gonna See Me Again. Das ist eigentlich ein passendes Schlussstück, würde ich mal sagen. So wie ihr, liebe Hörerinnen und Hörer, nächsten Samstag um 11 Uhr hier bei Radio Dreieckland Freiburg, UKW 102,3 MHz, den Jamie und mich ja wieder hören könnt. Briten sind The Wickers, aber wo genau kommen die her, das haben wir jetzt schon wieder vergessen.
1: Aus Bury St. Edmunds. Das ist ein kleiner, die war eigentlich ziemlich kurz aktiv, weil die Sänger hat sich umgebracht, sehr jung. Und dann sind die Reste von der Band haben dann die Baron 4 gegründet. Und die haben wir auch oft präsentiert hier.
0: Hast du die Wickers nicht noch live erlebt?
1: Ich habe die live im Ring Tang Tang erlebt, aus Wickers, ja.
0: So, und wir erleben die jetzt als Schallplattenkünstler. Ihre eben dritte Single aus dem Jahr 2009, July und Gonna See Me Again. Und in diesem Sinne, liebe Hörerinnen und Hörer, wünsche ich euch auch einen schönen hochsommerlichen Rest Samstag. Morgen beginnt das Wetter ja sich zu wandeln und Mitte kommender Woche sind die Temperaturen nur noch halb so hoch wie heute.
1: Schade.
0: So ist das halt, Jamie. Da kann man nichts machen, nur gute Musik hören. Wie jetzt hier zum Schluss The Wickers.

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Ja, willkommen zurück zu Motown Sound. 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Ja, Samstagabend, 20 Uhr, Zeit für Meet the Motown Beat, unsere lange Reise durch die Geschichte von Tamla Motown. Und mittlerweile sind wir im Frühjahr 1982. Willkommen in Folge 255. Ja, heute wieder einige Preziosen aus den Motown-Archiven, zwei grandiose neue Alben. Das nächste Album des Funkmasters Rick James. Und gleich zum Start ein neues Album der Temptations mit dem sinnigen Titel Reunion. Fast alle der alten Sänger und Stars der Temptation waren zurück. Und es gab eine Tour, die ebenfalls Reunion-Tour hieß, seinerzeit im Frühjahr 82. Die Fans seinerzeit beglückte. Ebenfalls neu in den Plattenläden. Das erste Motown-Album der Jazzsängerin Jean Karn. Und wir hören noch einen legendären Musiker, der seinerzeit neu bei Motown war. José Feliciano. Mit einem grandiosen Remake eines Originalklassikers von Smokey Robinson und den Miracles. Also, wie immer ein sehr buntes Programm. Hier bei Meet the Motown Beat. Wie gesagt, heute Folge 255. Und durch die funky Funkstunde wird auch heute live im Studio. In den nächsten roundabout 60 Minuten. Michael Jung.

Tja, das klang in der Tat wie in alten Zeiten. Die Temptations waren das mit You Better Beware, ein Track aus ihrem brandneuen Album, das am 7. April 82 in die Läden kam. Reunion hieß das Ganze, so hieß auch die Tour, die seinerzeit die Temptations durch die USA führte. Mit dabei zwei ehemalige Mitglieder, die den Weg zurückgefunden hatten, David Ruffin und Eddie Kendricks. In der Tat eine Wiederzusammenkunft der legendären Band aus den 60ern und 70ern. Die beiden, Ruffin und Kendricks, waren ja lange weg, hatten Solo-Karrieren angefangen. Mittlerweile waren sie zurück. Allerdings hielt das Ganze nicht lange an. Der Chef der Gruppe, Otis Williams, schmiss die beiden raus nach der Tour im Herbst 82 wegen Drogen- und Alkoholproblemen. Das hat nicht ganz so funktioniert wie gedacht, aber auf diesem Album Reunion waren beide zu hören. Es ist ja eine der besten Platten der späteren Temptations, die erschienen sind. Vor allen Dingen sehr vielseitig. Jetzt kommt eine Ballade, die eher ungewohnt war seinerzeit, und zwar eine Nummer, die überraschend zum Hit wurde. Nummer 1 in England für Charlene, I've Never Been To Me. Ich habe die Geschichte erzählt, ein älterer Song aus den 70ern von einem findigen DJ neu aufgelegt wurde, und das Ganze klang auch in der Version der Temptations richtig gut. Hier also die Temptations, ihre Originalversion, wenn man so will, der Nummer von Charlene, I've Never Been To Me, aus dem Album Reunion.

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1: Tja, wie hieß es so schön, die Temptations, sie können auch Balladen. Sicherlich die ultimative Version dieses Klassikers I've Never Been To Me. Wie gesagt, das Original von Charlene, Nummer 1 in Großbritannien, seinerzeit im Frühjahr 82. Das hier die Version aus dem Temptations-Album Reunion. Jetzt als Kontrast die ausgekoppelte Single, und die hat es in der Tat in sich. Es war eine Kollaboration mit Rick James. Sie hatten ja schon öfters zusammengearbeitet, beispielsweise auf Rick James' Nummer 1 Single Super Freak. Da kamen die Backing Vocals eben von den Temptations. Und bei dieser neuen Single der Temptations, da war Rick James der Mann im Studio, der verantwortlich war. Und das Ganze wurde auch ein riesen Disco-Hit. Wir hören jetzt gleich die LP-Version. Die Single wurde zweigeteilt. Da gab es Teil 1 auf der ersten Seite, Teil 2 auf der zweiten Seite. Aber die lange Version, die geht fast 10 Minuten. Gab es auch als Maxi. Und wie gesagt, die war damals hoch in den amerikanischen Disco-Charts zu finden. Hier also die Temptations, die Single zusammen mit Rick James, Standing on the Top.

Ja, eines der Highlights des Motown-Jahres 82, würde ich sagen, die Temptations, ihre Nummer Standing on the Top mit Rick James. Wie gesagt, das war die lange LP-Version aus dem Album Reunion. Und zwei Wochen nach diesem Album kam das nächste Album von Rick James in die Plattenläden. Es war seine 6. Studio-LP, Throwing Down, hieß das Ganze. Und diese Single, die wir eben hörten, Standing on the Top, wurde auch als Single von Rick James gewertet. Aber es gab auch eine eigene Produktion, die seinerzeit in die Läden kam, in Form einer 12-Inch-Single auch, die auch hoch in den Dance-Charts zu finden war. Dance with Me hieß das Ganze. Hier die Maxi-Version, Rick James. 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

Das war eine Erfolgsjury gegen Walter Rick James, sondern seine neueste Single im Frühjahr 82, die Nummer Dance With Me aus dem Album Throwing Down, ist ebenso wie die Platte der Temptations, die wir hörten, eine Top 3 der amerikanischen Rhythm and Blues LP-Hitparade erreichen konnte. Diese Nummer, die wir hörten, Dance With Me, eine Top 10 Nummer in den Billboard Disco Charts seinerzeit im Frühjahr 82. Hör mal die Titelnummer dieses Albums, Throwdown. Übrigens, wer sich gerade eben gefragt hat, wer hier das schöne Vibraphon-Solo abgeliefert hat auf dieser Nummer, die wir eben hörten, das war kein geringerer als Roy Ayers. Jetzt aber die Titelnummer dieses Albums, Throwdown, Rick James.

Aus dem April 1982, Rick James, der Titeltrack seines sechsten Studioalbums The Throwing Down. Jetzt noch ein Highlight dieser Platte, ein weiteres Duett, diesmal mit Tina Marie. Die beiden waren ja schon öfters zusammen im Studio und auch diese Nummer konnte sich hören lassen, ebenso aus dem Album Throwing Down. Rick James und Tina Marie und diese Nummer, die wir gleich hören, Happy.

Ja, der Motown-Sound des Jahres 1982. Ein weiteres spannendes Debüt ist im Frühjahr dieses Jahres. Es war eine Sängerin aus Columbus, Georgia, Sarah Jean Perkins, besser bekannt unter ihrem Künstlernamen Jean Kahn. Fing an als Sängerin im Kirchenchor, dann wurde sie berühmt als Jazzsängerin, zumindest lokal. Aber der große Durchbruch kam dann auf dem Philly-Label. Das war im Jahre 76, betreut von Kenneth Gamble und Leon Huff, der Philly-Sound. Typisch für die Mid-70er, und da war sie sehr erfolgreich, hatte einige Hits und einige schöne Alben. Mittlerweile war sie bei Motown und das war das einzige Album, das von ihr auf dem Motown-Label erschien. Das hieß Trust Me, wir hörten die Nummer Super Explosion, und die Single, die ausgekoppelt wurde, auch das war ein Standard des Philly-Sounds. Im Original ein Riesenhit für Harold Melvin and the Blue Notes zu Beginn des Jahrzehnts, If You Don't Know Me By Now. Ja, und die schöne neue Version, wie gesagt, die Hitsingle für Gene Kahn. Platz 49 in den R&B-Charts, der einzige Hit von Gene Kahn für das Motown-Label.

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1: Und hier waren sie nochmal zu hören, die Temptations, diesmal als Backing-Gruppe auf dem einzigen Motown-Hit von Gene Kahn, ihr Remake von If You Don't Know Me By Now. Ja, das war's, Folge 255 hier bei Meet the Motown Beat. Nächsten Samstag geht's weiter, dann ein Blick in die Billboard Dance Charts im Frühsommer 82 mit Hits. Wir hören zwei Maxis von der Dance Band und eine Nummer 1 Hit von Stevie Wonder, ein LP-Track aus seinem Best-of-Album Music Aquarium. Hier ist Radio Dreieckland in Freiburg. 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Ja, und zum Schluss nochmal ein Remake eines Soul-Klassikers, diesmal von Smokey Robinson and the Miracles im Original, die Nummer 1 Second at Emotion. Das gab's 1982 von José Feliciano, der ja mittlerweile auch bei Motown sehr erfolgreich war. Das war's im Studio und verantwortlich war Michael Jung. Ich sag mal danke fürs Zuhören, wünsche noch einen schönen Samstagabend und verabschiede mich mit José Feliciano und seiner schönen Version von A Second That Emotion. In diesem Sinne, bye bye.

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Lose Your Head, Messing with the Gods. Dynamischer Einstieg in eine Stunde. Die Welt ist eine Scheibe bei Radio Dreiklang Freiburg mit einem Song des neuen Albums Future, Present, Past von Irreversible Entanglements, die ich schon ein paar Mal in Die Welt ist eine Scheibe vorgestellt habe. Erstklassiger Jazz on the Edge findet sich auf dem fünften Album des 2015 gegründeten Quintetts Irreversible Entanglements, das seine Grenzen weiter pusht und dabei mit einer mitreißenden Mischung aus dynamischem Spiritual Jazz und Free Jazz Anleihen, Einflüssen verschiedener globaler Musiktraditionen und politisch-gesellschaftlich verankerten Botschaften dank der Spoken-Word-Künstlerin Moormother aka Kamayajeva schwer überzeugt. Das Album besitzt ähnliche Qualität wie ihr 2021 veröffentlichtes großartiges drittes Album Open the Gates, weil das Zusammenspiel der am obersten Limit agierenden Beiträge von Cheezer Holmes am Schlagzeug, Achilles Navarro an der Trompete, Kian Neuringer am Saxophon und Luke Stewart am Bass exzellent abgestimmt ist auf die ebenfalls in Höchstform agierende Moormother am Gesang und Spoken Words. Und bei aller Action, die die vier Irreversible Entanglements Mitglieder an ihren Instrumenten veranstalten, macht Moormother dieses Projekt zu etwas Besonderem. Vielleicht auch, weil sie sowohl als Soul-Sängerin als auch als Spoken-Word-Künstlerin in Erscheinung tritt hier. Bei dem jetzt folgenden Irreversible Entanglements Masterpiece Keep Going ist Kian Neuringer übrigens anstatt am Saxophon am Fender Rhodes zu hören.

Hey, hey, hey, was ist hier denn los? Was ein Punch, was eine Energie. So werden auf unglaubliche Weise musikalische Schlachten gewonnen. Das eben gehörte Serpent Tongue Slight Return ist ein infernalischer Ritt mit wildem Schlagzeug und angezerrter Gitarre. Einer von 7 klasse Tracks des Albums Deface the Currency von The Mesthetics zusammen mit dem Tenorsaxophonisten James Brandon Lewis. The Mesthetics sind die perfekte Jazzband für alle, die mit experimentellem Indie-Rock aufgewachsen sind. Unterwegs an der Schnittstelle zwischen freier Improvisation und dem Geist des Punk-beeinflussten Rock'n'Roll, wie das Glide-Magazin sie beschrieb, begeistert die experimentelle Spiritual-Punk-Jazz-Supergroup aus Washington D.C. auf ihrem neuen Album. Das Jazz-Punk-Trio The Mesthetics, das mit Bassist Joe Lally und Schlagzeuger Brandon Canty aus ehemaligen Mitgliedern der Punkband Fugazi und dem Gitarristen Anthony Pyrock besteht, weiß auch diesmal den in New York ansässigen Jazz-Tenorsaxophonisten James Brandon Lewis an seiner Seite, der ihrem Sound ein i-Tüpfelchen verpasst. Hier sind The Mesthetics nochmal zu hören mit dem Titelsong des Albums, Deface the Currency.

Wer hätte gedacht, dass der Sound von Blockflöten und Holzblasinstrumenten ein postmodernes, visionäres Jazzalbum so sehr prägen könnte? Dance in Praise nannte sich das von paukigem Schlagwerk angetriebene Songmasterpiece des Albums Off the Earth von Shebeka. Es ist das neueste Album, das in den letzten Jahren durch viele außergewöhnliche Kooperationen wie Sons of Kemet oder Comet is Coming in Erscheinung getretenen Briten Shebeka Hutchings. Mit einem abwechslungsreichen, in verschiedenen Soundfarben gehaltenen dritten Soloalbum überzeugt der Multiinstrumentalist, Produzent und Künstler Shebeka Hutchings auf ganzer Linie, indem er über Tellerränder schaut und weiter an einem modernen Approach zu Jazz arbeitet und mit einer postmodernen Form von Spiritual Jazz begeistert, die neue Elemente einbezieht. Das komplett von ihm selbst geschriebene und produzierte Album ist zwar durchaus auch um sein charakteristisches Saxophonspiel aufgebaut, unternimmt aber Ausflüge in entlegenere Terrains, sei es mit Hilfe von Elektronik oder eben auch von traditionellen Holzblasinstrumenten und ungewöhnlicher Percussion. Hier ist Shebeka nochmal zu hören mit dem etwas ruhigeren Those of the Sky.

Faustdick hinter den Ohren hat es Tom Jenkinson, besser bekannt unter seinem Pseudonym Square Pusher. Das eben gehörte Fairlands zeigte Square Pusher als virtuosen Komponisten, Produzenten und Performer, der die nächste Ebene erklimmt und seine atemberaubende musikalische Energie und Geschwindigkeit im Kontext klassischer Instrumente eindrucksvoll zum Ausdruck bringt. Kammerkonzert nennt sich das neue, wiederum auf Warp erscheinende Square Pusher Album, auf dem sich ein Feuerwerk aus steinharten, rasanten Riffs, teuflischen Orchesterthemen und Handbremsendrehern befindet und auch Griffe in die hohe Kunstschule der Komposition neuer Musik offenbart. Das Kammerkonzert ist eine Ein-Mann-Angelegenheit, denn Square Pusher hat alle Parts des Albums selbst eingespielt. Das ist kaum zu glauben, wenn man es hört. Kammerkonzert, ein echter Wundergarten, gespeist aus Anteilen verschiedener Stilrichtungen der progressiven, ambient-lastigen, elektronischen und experimentellen Musik bis hin zum Jazz und der Musik konkret. Futuristischer Fusion-Sound, der hier mit Hilfe klassischer Instrumente, aber auch mit Hilfe von Elektronik, Square Pushers virtuosem Bassspiel und wilden Schlagzeugparts für offenstehende Münder sorgt und natürlich einiges abverlangt. Von diesem furiosen Album voller Fantasie und Kreativität ist jetzt mit Central ein weiterer Track von Square Pusher zu hören.

Plier nannte sich das eben gehörte, kolossale achtminütige Bass- und Trompete-Spiritual-Jazz-Masterpiece, auf dem Flier hochemotional nach grandiosem vierminütigen Vorspiel die Bedrohung der USA durch einen Bürgerkrieg beschreibt. Es ist das schwer beeindruckende Herzstück des Albums Honorar des Red Hot Chili Peppers Bassisten Flier. Genauso beeindruckend ist, wie Flier hier einfach so ein von A bis Z formidables Jazz-Album raushaut, das zudem über Tellerränder schaut und nicht nur zu begeistern weiß, weil Nick Cave bei einer Interpretation von Wichita Lineman von Jimmy Webb auftritt und sich hier eine fantastische Kooperation mit Tom York von Radiohead befindet. Denn es findet sich auch auf Honorar ein exzellenter elfminütiger von Fliers Bass und schwebendem Trompetenarrangement sowie Fender Rhodes Sounds Gitarre und Industrial Beat getragener Spiritual Jazz Trip sowie Coverversionen von Songs von George Clinton oder Frank Ocean. Nach einer Stunde Die Welt ist eine Scheibe bei Radio Dreieckland Freiburg sagt Götz Adler jetzt Adieu. Zum Abschluss von Die Welt ist eine Scheibe jetzt noch Musik von einer deutschen Jazzformation, die sich bei der Wahl ihres Bandnamens Kabasse von der Kallebasse inspirieren ließ, einem Gefäß, einem Resonanzkörper, einer Heimat für Klänge. Im Zwischenfeld von Fusion Jazz, Spiritual Jazz und cineastischen Klanglandschaften entfaltet sich auf dem Album About Sitting on Fences eine instrumentale Welt aus komplexen Arrangements, allerlei Klang Texturen und Improvisation. Das vom Münchner Musiker Sigmund Perner gegründete Sextett Kabasse mit Musikern aus München und Augsburg glänzt auf 5 Songs, von denen 3 um die 10 Minuten lang sind, mit einer reichhaltigen Palette an Blasinstrumenten, Mallet-Instrumenten und Tasteninstrumenten. Zu hören sind Kabasse jetzt mit zumindest dem Anfang von Beauty of the Brain.